0: Techno-Paraden sind eher bekannt für wummernde Bässe und laute Beats. Diesmal startete Rave the Planet aber ganz still. Mit einer Schweigeminute wurde an die Opfer des Terroranschlags beim CSD erinnert. Danach wurde zwischen Siegessäule und Brandenburger Tor dann ausgiebig getanzt. Für die Sicherheit sorgten rund 1500 Polizeikräfte. Auch ein Hubschrauber und Drohnen kreisten in der Luft.
1: Ein goldener Abend für Team Deutschland bei der Schwimm-EM in Paris und der Leichtathletik-EM in Birmingham. Schwimmer Johannes Liebmann hat über 1500 Meter Freistil einen neuen Weltrekord aufgestellt und sein zweites EM-Gold gewonnen. In Birmingham krönte sich Speerwerfer Julian Weber zum Europameister.
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13: In Justin Hamm. Den neuen Weltrekord beim Schwimmen über 1500 Meter Freistil hält nun ein 19 Jahre alter Athlet aus Deutschland. Johannes Liebmann hat bei der Schwimm-EM in Paris seine zweite Goldmedaille gewonnen. 14 Minuten und knapp 27 Sekunden schneller war zuvor noch niemand. Im ZDF sagte Liebmann:
14: Das war das Ziel, dass ich einmal von vorne weg mein Ding mache, schnell angehe. Dass es wehtun wird, war mir eigentlich auch klar. Ja, aber am Ende dann die Zeit zu sehen, das war nochmal was ganz anderes. Unglaublich.
13: Und auch bei der Leichtathletik-EM in Birmingham gab es deutsches Gold für Speerwerfer Julian Weber. Am 1. September startet das neue Ausbildungsjahr und wer noch eine Stelle sucht, hat gute Chancen. Rund 162.000 Ausbildungsplätze sind aktuell unbesetzt, sagt die Chefin der Bundesagentur für Arbeit, Nahles. Sie betont, eine Ausbildung lohne sich, auch weil dann die Wahrscheinlichkeit sinke, später arbeitslos zu werden. Nahles ist allerdings auch beunruhigt, weil immer weniger Betriebe Ausbildungsplätze anbieten. Aufatmen auf Sizilien. Der Flughafen von Catania hat heute Nachmittag wieder geöffnet. Eine Woche lang war er dicht, weil der Ätna ausgebrochen war. Jetzt ist die vulkanische Aktivität zurückgegangen und der Flugbetrieb läuft wieder. Tausende Urlauber hatten die ganze Woche auf der Insel festgesessen, weil Flüge von und nach

0: Catania gestrichen waren. Kurz vor Hawaii hat sich der Tropensturm Lala zu einem Hurrikan verstärkt, mit Windgeschwindigkeiten von bis zu 120 km/h. Meteorologen gehen davon aus, dass er dicht an der Hauptinsel vorbeizieht. Die Ausläufer haben aber schon jetzt für Chaos gesorgt. Bäume sind umgestürzt, Straßen mussten gesperrt werden und rund 10.000 Haushalte sitzen derzeit ohne Strom da.
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12: In Justin Hamm. Bundespräsident Steinmeier hat zum Schutz queerer Menschen aufgerufen. In einem Gastbeitrag für Zeit Online schreibt er, alle müssten ihren eigenen Weg gehen können, ohne Angst und mit Stolz, auch in der Öffentlichkeit. Bei einem islamistischen Anschlag auf den CSD in Berlin war Ende Juli ein Mann mit einem Auto in eine Menschengruppe gefahren. Steinmeier sagt, queere Menschen tragen schon seit geraumer Zeit ein wachsendes Risiko, Opfer von feindlichen Herabsetzungen, Anfeindungen und Straftaten zu werden. Immer mehr Syrerinnen und Syrer verlieren ihren Flüchtlingsstatus bei uns. Im ersten Halbjahr ist es bei fast einem Viertel der über 8000 überprüften Fällen zum Widerruf oder Zurücknahme gekommen. Grund ist meist, dass sich die Lage in Syrien seit dem Sturz von Machthaber al-Assad verändert hat. Die Behörden prüfen inzwischen auch, ob die Betroffenen sich in Syrien selbst versorgen können oder ein familiäres Netzwerk haben. Das Niedrigwasser in den Flüssen könnte dazu führen, dass die Bahn wieder alte Güterwaggons auf die Schiene stellt. DB Cargo will sie reaktivieren, um ausfallende Schiffstransporte zu kompensieren. Das berichtet die Rheinische Post. Thomas Bremser berichtet.
13: 900 Güterwagen könnte die Bahn mobilisieren, das entspräche einer Ladung von 200 Schiffen. Die können derzeit kaum noch Ladung transportieren, weil zu wenig Wasser in den Flüssen ist. Darum will Verkehrsminister Bilger Schiffsfracht auf Schienen und Straßen verlagern. Einige Bundesländer haben deshalb schon das Lkw-Verbot an Sonntagen gelockert.
12: Immer wieder warnt die DLRG.

0: vor den Gefahren am Badesee und wie schnell es geht, hat sich am Abend wieder in Kirchheim bei München gezeigt. Zwei 8 und 15 Jahre alte Mädchen spielten im Uferbereich des Heimstettener Sees und gerieten plötzlich unter Wasser. Warum, ist noch unklar. Einsatzkräfte und Helfer bargen die Mädchen und leiteten Reanimationsmaßnahmen ein. Beide schwebten zunächst in Lebensgefahr.
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5: Ich bin Justin Hamm. Guten Morgen. Die Gewerkschaft Verdi fordert, Pflegeeinrichtungen besser auf heiße Temperaturen vorzubereiten. Bund und Länder müssten ein Sofortprogramm auflegen, heißt es aus dem Verdi-Bundesvorstand. Jan-Henner Reitze berichtet.
6: Ein Großteil der Pflegeheime in Deutschland sei nicht auf hohe Temperaturen vorbereitet. Hitze sei für Beschäftigte unerträglich und für Bewohnerinnen und Bewohner lebensgefährlich, argumentiert die Gewerkschaft. Mehr Klimaanlagen und energetische Sanierung mit Geld vom Staat sollen die Bedingungen verbessern. Das wird auch schon von anderen Seiten gefordert.
5: Wir bleiben beim Thema Hitze. Ein riesiger Waldbrand in Belgien steht nahe an der deutschen Grenze. Im Ort Monschau in NRW werden mögliche Evakuierungen vorbereitet. Die Einsatzkräfte äußerten sich in der Nacht nun aber optimistisch, dass die Flammen nicht auf bewohnte Gebiete treffen. Felder wurden vorsorglich gewässert. Am 1. September startet das neue Ausbildungsjahr und wer noch eine Stelle sucht, hat gute Chancen. Rund 162.000 Ausbildungsplätze sind aktuell unbesetzt, sagt die Chefin der Bundesagentur für Arbeit, Nahles. Sie betont, eine Ausbildung lohne sich, auch weil dann die Wahrscheinlichkeit sinke, später arbeitslos zu werden. Nahles ist allerdings auch beunruhigt, weil immer weniger Betriebe Ausbildungsplätze anbieten. Ein Flugzeug der Vietnam Airlines ist kurz nach dem Start vom Münchner Flughafen wieder umgekehrt und gelandet. Es waren Schäden an Reifen und Fahrwerk aufgefallen. Warum, ist noch unklar. Weil das beschädigte Flugzeug abgeschleppt werden musste, wurde die nördliche Start- und Landebahn vorübergehend gesperrt. Flüge mussten somit alle von der südlichen Bahn abgefertigt werden. Dadurch kam es zu Verspätungen.
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2: Ich bin Helen Martin. Guten Morgen. Den neuen Weltrekord beim Schwimmen über 1500 Meter Freistil hält nun ein 19 Jahre alter Athlet aus Deutschland. Johannes Liebmann hat bei der Schwimm-EM in Paris seine zweite Goldmedaille gewonnen. 14 Minuten und knapp 27 Sekunden, schneller war zuvor niemand. Im ZDF hat Liebmann gesagt:
3: Das war das Ziel, dass ich einmal von vorne weg mein Ding mache, schnell angehe. Dass es wehtun wird, war mir eigentlich auch klar. Ja, aber am Ende dann die Zeit zu sehen, das war nochmal was ganz anderes. Unglaublich.
2: Und auch bei der Leichtathletik-EM in Birmingham gab's deutsches Gold für Speerwerfer Julian Weber. Weiter herrscht Ausnahmezustand in Nordrhein-Westfalen. Wegen eines großen Waldbrands in Belgien bereitet sich die Stadt Monschau auf mögliche Evakuierungen vor. Die Stadt richtet vorsorglich Notunterkünfte ein. In der Nacht hat sich die Aussicht etwas verbessert. Einige Kräfte konnten in die Pause geschickt werden. Der Brand im Hohen Venn hat bereits 2700 Hektar erfasst. Belgien hat die EU um Hilfe gebeten. Immer wieder warnt die DLRG vor den Gefahren am Badesee. Und wie schnell es geht, hat sich am Abend in Kirchheim bei München gezeigt. Zwei 8 und 15 Jahre alte Mädchen spielten im Uferbereich des Heimstettener Sees und gerieten plötzlich unter Wasser. Warum ist noch unklar. Einsatzkräfte und Helfer bargen die Mädchen und leiteten Reanimationsmaßnahmen ein. Beide schwebten zunächst in Lebensgefahr. Marokkos Polizei hat gestern mehr als 100 Migranten beim Versuch gestoppt, nach Ceuta zu gelangen. Zuvor hatten Aufrufe in sozialen Netzwerken zu einem erneuten Massenandrang aufgerufen. Die Menschen hoffen, bei einer Ankunft in der spanischen Exklave Asyl in der EU zu bekommen. Ende Juli waren bis zu 80.000 Migranten nach Ceuta gekommen. Fast 100 Menschen starben im Meer.
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16: Ich bin Helen Martin. Guten Morgen. Die Energiekosten belasten Haushalte in Ostdeutschland auch weiter stärker als die im Westen. Das ist bei einer Auswertung des Vergleichsportals Verivox rausgekommen. Da heißt es, kaufkraftbereinigt liegen die Ausgaben für Wärme, Strom und Kraftstoff im Osten im Schnitt um 16% höher, 2.973 Euro statt 2.545 Euro im Westen. Die Lage in der Stadt Monschau in NRW spitzt sich zu. Der große Waldbrand in Belgien breitet sich weiter aus und Monschau liegt direkt an der Grenze. Mittlerweile sind die Flammen nur noch etwa 3 Kilometer von der deutschen Grenze entfernt. Die Menschen sollen teilweise schon mal vorsichtshalber ihre Häuser verlassen. In Hürtgenwald können die Menschen dagegen vorsichtig aufatmen. Laut den Behörden hat sich die Lage dort deutlich entspannt. In Bayern sinkt das persönliche Demenzrisiko. Das zeigen Daten der Krankenkasse AOK. Demnach lag der Anteil der an Demenz erkrankten Menschen in Bayern 2024 bei 3,2%. 2015 waren es noch 3,8%. Die AOK sagt aber auch, dass immer mehr Leute in die Risikogruppe für Demenz fallen. Das liege an der höheren Lebenserwartung und daran, dass die geburtenstarken Jahrgänge, also die Babyboomer, jetzt ins höhere Alter kommen. Und dann schauen wir noch zur Schwimm-EM in Paris. Da ist der erst 19 Jahre alte Johannes Liebmann sensationell zu Gold über 1000

0: 500 Meter Freistil geschwommen und hat dabei mal eben den Weltrekord geknackt. Und bei der Leichtathletik-EM in Birmingham hat Speerwerfer Julian Weber Gold geholt, Silber ging an Nick Tum. Und auch die Männerstaffel über 4x100 Meter durfte über Silber jubeln.
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16: Im Moment kann man sich so ein bisschen abkühlen. Hab ich zumindest getan. Aktuell bei euch in Kitzingen, vielleicht auch möglich bei 20 Grad. In Würzburg am Kulturspeicher, da hat es 21 Grad. In den Frühstunden, da bereitet sich jetzt besonders nördlich des Mains auch Regen und Gewitter aus. Tagsüber bekommen wir sonnige Phasen und erst zum Abend hin entstehen dann nochmal erneut kräftige Schauer und Gewitter. Die Temperaturen erreichen heute 28 bis 32 Grad. Je nach Sonnenscheindauer, dazu wird es ordentlich schwül durch den Regen. Von morgen bis Mittwoch, so der Charivari-Wettertrend, wechseln sich Sonne und Wolken immer mal wieder ab. Zwischendurch gibt es auch Schauer und Gewitter, die da unterwegs sind. Die Temperaturen gehen so nahe der 25 Grad zurück.
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0: Ich bin Helen Martin. Guten Morgen. Gute Nachrichten aus Hüttgenwald in NRW. Da hat sich die Waldbrandlage entspannt. Am Abend konnten die Einwohner des Ortsteils Gai in ihre Häuser zurück. Anders schaut es dagegen in Monschau aus, das ebenfalls in NRW und vor allem direkt an der belgischen Grenze liegt. In Belgien breitet sich nämlich ein Waldbrand immer weiter aus. Die Stadt Monschau hat den Bewohnern von mehreren Ortsteilen empfohlen, schon mal vorsichtshalber ihre Häuser zu verlassen. Immer mehr Menschen aus Syrien verlieren ihren Schutzstatus. Angaben der Bundesregierung zeigen, im ersten Halbjahr traf das fast jeden vierten Syrer, der überprüft wurde. Vor einem Jahr war es nur einer von 27. Grund ist die bessere Lage in Syrien seit dem Sturz von Machthaber Assad. Seitdem haben auch weniger Syrerinnen und Syrer einen Asylantrag gestellt. Außerdem gehen mehr freiwillig zurück in die Heimat. Auf den Straßen in Bayern könnte es heute ordentlich voll werden. In mehreren Bundesländern gehen nämlich die Sommerferien zu Ende, zum Beispiel in Sachsen, Sachsen-Anhalt und Thüringen. Und da fahren viele durch Bayern durch, wenn sie aus dem Süden Richtung Heimat wollen. Dazu kommt noch, dass das Lkw-Fahrverbot für Sonntage aktuell nicht gilt. Den neuen Weltrekord beim Schwimmen über 1500 Meter Freistil hält jetzt ein 19 Jahre alter Athlet aus Deutschland. Johannes Liebmann hat bei der Schwimm-EM in Paris seine zweite Goldmedaille gewonnen. 14 Minuten und knapp 27 Sekunden. Schneller war zuvor niemand. Im ZDF hat Liebmann gesagt:
1: Das war das Ziel, dass ich einmal von vorne weg mein Ding mache, schnell angehe. Dass es wehtun wird, war mir eigentlich auch klar. Ja, aber am Ende dann die Zeit zu sehen, das war nochmal was ganz anderes. Unglaublich.
0: Und auch bei der Leichtathletik-EM in Birmingham gab es deutsches Gold für Speerwerfer Julian Weber.
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2: Mit einer Meldung von der A3 in Nürnberg Richtung Würzburg zwischen Geiselwind und Wiesentheid ist der Standstreifen blockiert. Gefahr durch eine ungesicherte Unfallstelle. Sonst haben wir gerade aktuell nichts. Wenn ihr noch was habt, dann ruft gerne einmal durch. Kostenfrei für euch 0800 30 80 700. Oder ihr schickt uns eine Sprachnachricht per WhatsApp. Das ist auch möglich. Die Nummer dazu findet ihr auf meinscharivari.de. Gute Fahrt euch.
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2: Ganz genau so ist es. Herzlichen schönen Sonntag wünsche ich euch. Mein Name ist Inge Wollschläger.

Es ist Sonntagmorgen, ihr hört Cappuccino, das Kirchenmagazin bei Charivari, und das waren Klassiker aus den 80er Jahren von den Dire Straits. Ja, und in den kommenden 2 Stunden haben wir schöne Themen für euch zusammengestellt, zum Beispiel von Gegenständen oder Zeugs, Gedöns, alles das, was man hat und das mal schnell weggeworfen wird, anstatt es zu reparieren. Und unser Hör-mal-zu-Autor hat sich mal darüber Gedanken gemacht, ob das eigentlich auch auf Beziehungen zutrifft. Ja, und dann kennt ihr sicherlich Bethlehem, Jesus Geburtsstadt, die liegt in Palästina und dort leben immer weniger Christen. Eine Petition will jetzt auf die Situation vor Ort hinweisen. Hunger oder Jobverlust, Geschichten über Armut, ja, die sind oft unbequem. In Aschaffenburg wurde das jetzt mit der Aktion Storyteller der Öffentlichkeit präsentiert. Und dann starten wir in eine neue Sommerserie. Dafür haben wir lokale und überregionale Promis gefragt. Was glaubst du? Und den Anfang macht Jannik Feidel von den Würzburger Kickers. Ende September starten dann in Würzburg die Paartage. Das Programm ist jetzt rausgekommen. Und da es erfahrungsgemäß schnell ausgebucht ist, haben wir schon mal einen Blick für euch reingeworfen. Ja, und dann haben wir natürlich auch noch einen Tipp, was ihr in der nächsten Woche machen könnt. In den Sommerferien geht man ja mal gerne an kühle Orte. Und wie wäre es denn da mal mit einer Kirchenführung? Richtig, zum Beispiel im Stift Haug in Würzburg. Da fährt man ja doch eher dran vorbei, als direkt reinzugehen. Mehr dazu gibt's am Ende der Sendung. Lauter schöne Themen. Ich hoffe, ihr seid dabei hier bei Cappuccino, dem Kirchenmagazin.

0: So startet doch der Sonntag richtig mit viel Liebe, wie Westernhagen ihn hier besingt. Schönen guten Morgen, ihr hört Cappuccino, das Kirchenmagazin. Ja, die EU, die arbeitet schon lange dran, und zwar an einer Reparaturpflicht der Hersteller für ihre verkaufte Ware. Kirchenmagazin-Redakteur Burkhard Vogt wartet da auch schon lange drauf und würde sie am liebsten auch auf Beziehungen ausweiten. Auch auf die Liebe. Aber hört selbst.
1: Hör mal zu!
2: Als wir mit der Band die Verstärkeranlage einschalten wollten, geschah nichts. Wir brachten die nicht mehr ganz neue, aber auch nicht ganz billige Markenanlage ins Fachgeschäft, um da zu hören, kann man nichts machen. Man empfahl uns, eine neue Anlage zu kaufen. Aber nicht mit uns. Der Vater eines der Bandmitglieder ist pensionierter Elektriker. Er schraubte die

Anlage auf, bestellte ein Teil im Wert von 90 Cent und die Sache lief wieder. Ich bin für eine Reparaturpflicht. Wir haben uns daran gewöhnt, defekte Dinge einfach wegzuschmeißen. Dabei kann vieles länger leben, wenn man sich ein bisschen Zeit für das Reparieren nimmt. Ich finde übrigens, diese Weisheit gilt auch für menschliche Beziehungen. Manchmal hängt es nur an Kleinigkeiten, die mit ein bisschen Zeit für Beziehungsarbeit in Ordnung kommen können. Eine Pflicht zur Reparatur ist da allerdings nicht in Sicht.

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1: Es ist noch nicht so ganz knallheiß. Das wird es vielleicht heute noch beim einen oder anderen, je nachdem wie lange die Sonne scheint. Bis 32 Grad kann es heute geben. Aber jetzt haben wir es noch nicht. Jetzt haben wir es noch schön frisch am Morgen, zum Beispiel bei euch. In Höchberg im Landkreis Würzburg 21 Grad, in Würzburg am Stift Haug ebenfalls.

0: Rheinland-Pfalz. Tagsüber bekommen wir eben ein paar sonnige Phasen. Zum Abend hin entstehen dann erneut kräftige Schauer und Gewitter, wie wir die heute Morgen schon gehabt haben. Dazu wird es dann schwül. Und dann der Charivari-Wettertrend verspricht dann, dass die Temperaturen stabil bleiben die nächsten Tage, so um die 25 Grad. Sonne und Wolken wechseln sich da immer ab. Zwischendurch gibt es da auch Schauer und einzelne Gewitter, die unterwegs sind.
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0: Und einer Meldung von der A3 Nürnberg Richtung Würzburg zwischen Geiselwind und Wiesentheide ist der Standstreifen blockiert. Gefahr herrscht dadurch eine ungesicherte Unfallstelle. Sonst haben wir nichts. Wenn ihr noch was habt, ruft gerne einmal durch, kostenfrei 0800 30 80 700. Gute Fahrt euch, wenn ihr unterwegs seid.

0: Ach, so ein schöner Klassiker unserer Zeit aus den 90er Jahren, Joshua Caddison. Und einen schönen guten Morgen euch da draußen an diesem frischen, schönen Sonntag bei, und ich heiße euch herzlich willkommen hier bei Cappuccino, dem Kirchenmagazin. Ja, die Lage in Israel und in Palästina ist seit dem Überfall der Hamas im Oktober 2023 ganz schön unübersichtlich. Viele Menschen leiden da unter den Zuständen und darunter sind auch die Christen, die im Heiligen Land waren. Aufgrund der Umstände werden es immer weniger und viele ziehen weg aus dem Mutterland des Christentums. Eine Online-Petition fordert die Kirchen bei uns jetzt auf, mehr dagegen zu unternehmen. Burkhard Vogt hat sich mal darüber informiert.
1: Wir befürchten, dass wenn das so weiter anhält, dass man Christen vielleicht in ein paar Jahren, wenn es so weitergeht, mal beim Besuch bei Bethlehem im Museum aufsuchen muss.
2: Katras Reine ist Christin und in Deutschland aufgewachsen, lebt aber seit 45 Jahren in der Nähe von Bethlehem. Per Sprachnachricht äußert sie sich über die Situation der Christen in Palästina,

0: im Mutterland des Christentums. Doch immer mehr Christen verlassen das Land. Reine über die Gründe.
1: Wir haben viel erlebt in diesen vielen Jahren, in denen ich hier mit meiner Familie lebe. Intifada und Kriege, Ausgangssperre, Belagerungen. Aber so hat sich das noch nie eskaliert wie in den letzten 3 Jahren. Besonders die Arbeitslosigkeit ist noch nie so hoch gewesen, da der größte Arbeitgeber Israel ist, wo die Arbeit verhindert wird. Und der größte Arbeitgeber ist der Tourismus, besonders für Bethlehem, da die Touristen auch nicht kommen. Es kommen keine Gäste. Und der größte Arbeitgeber wäre auch die Landwirtschaft, wenn das Land nicht annektiert wird.
0: Im sogenannten Heiligen Land machen die Christen inzwischen nur noch unter 1% der Bevölkerung aus. Das macht auch dem Buchautor und Journalisten Johannes Zang aus Goldbach bei Aschaffenburg große Sorgen. Schon lange begleitet er beispielsweise Daoud Nassar, einen Christen, der einen Weinberg und das Begegnungsprojekt Zelt der Völker etwa 11 Kilometer außerhalb von Bethlehem betreibt. Der berichtet zunehmend auch von Problemen mit militanten Siedlern.
2: Seit Oktober 23 schalten diese militanten Siedler im Westjordanland nach Belieben. Sie haben schon einige Palästinenser getötet, darunter einen Friedensaktivisten bei Hebron. Und sie stehlen palästinensische Ernten, Vieh, Fahrzeuge. Sie haben Häuser in Brand gesteckt, sie haben Autos in Brand gesteckt. Er hat also große Angst, dass er sein Land über kurz oder lang verlieren wird.
0: Auch das führt bei den Palästinensern immer wieder zum Entschluss wegzuziehen. Vor allem bei den Christen unter ihnen, sagt Zang.
2: Die Christen haben natürlich auch oft schon irgendeinen Verwandten in Wien, in Paris, in Brüssel, in Berlin, in London und damit einen Anknüpfungspunkt, um auszuwandern. Das ist bei den Muslimen in der Regel nicht so stark ausgeprägt. Aber das habe ich immer wieder gehört, die Muslime sind standhafter, wir gehen schneller weg.
0: Zang geht die Situation sehr zu Herzen und er findet, die christlichen Kirchen und die Politik bei uns müssten sich mehr für das Schicksal der Christen in Palästina einsetzen. Letztes Jahr hatte er nach einer Reise verschiedene kirchliche Stellen angeschrieben, Bischofskonferenzen, christliche Institute und Organisationen und fast keine Antwort erhalten. Jetzt hat er im Juni eine Online-Petition gestartet.
2: Sie richtet sich an alle Menschen, die irgendwie kirchlich sich verbunden wissen. Und die Zielgruppe ist die Deutsche Bischofskonferenz und die EKD, die Evangelische Kirche Deutschlands, dass die ihre Stimme klarer erheben sollen, auch in Richtung Politik, in Richtung Regierung, dass die Christen an der Wiege der Christenheit bleiben können.
0: Der Petition kann man sich noch bis November anschließen. Dann will Zang sie der katholischen und der evangelischen Kirche überreichen.
3: Die Petition, die findet man auf der Internetseite www.openpetition.de unter dem Stichwort Christen in Palästina. Über die Situation der Christen informiert auch das Interviewbuch von Johannes Zang. Es heißt: Und am Kontrollpunkt wartet die Erniedrigung. 33 Christen aus Palästina reden Klartext. Es ist im Messidor Verlag erschienen und kostet 19,90 Euro.

0: Sonntagmorgen und ihr hört Cappuccino, das Kirchenmagazin. Ja, mehr als 20% der Menschen in Deutschland gelten laut Statistischem Bundesamt als armutsgefährdet. Das ist allerdings erstmal nur eine Zahl und Zahlen berühren einen ja in der Regel ja nicht so doll. Anders wird's, wenn die Zahlen konkret werden, wenn Armut ein Gesicht bekommt. Das war der Plan bei einer Aktion, die kürzlich in Aschaffenburg stattfand. Storyteller, damit Armut ein Gesicht bekommt, war der Titel. Veranstalter waren Diakonie und Caritas, zwei Institutionen, die sich bei diesem Thema ja sehr gut auskennen. Burkhard Vogt hat mit zwei der Organisatoren gesprochen und sich gleich mal die Geschichte einer Pfandflaschensammlerin erzählen lassen.
1: Am Anfang hatte ich massive Hemmungen, in einen Mülleimer zu greifen. Aber wenn ich nicht reingreife, dann kriege ich nichts. Da muss man drüber wegschauen. Manche Menschen gucken dann weg. Andere schauen mich mitleidig an. Aber meistens wird man gar nicht gesehen, weil Armut unsichtbar macht.
2: Ein Auszug aus der Geschichte von Nicole, vorgelesen von Sozialarbeiterin Katharina Will. Die arbeitet beim Sozialkaufhaus der Diakonie in Aschaffenburg und hat mit ihren Kollegen solche Einblicke in das Leben von bedürftigen Menschen gesammelt. Diese Geschichten wiederum waren Teil der Aktion Storyteller. Das heißt ja übersetzt Geschichtenerzähler, aber Teller auf Deutsch verstanden macht auch deutlich, dass hier etwas serviert wird. Und zwar wahre Geschichten aus dem Sozialarbeiteralltag.
1: Es geht um Geschichten von Menschen, die uns in den Beratungen begegnen oder in unserem Sozialkaufhaus. Es geht um Menschen, die von verschiedenen Lebenssituationen betroffen sind, ob das Arbeitslosigkeit ist oder alleinerziehende Menschen, Menschen in Armutslagen. Und wir wollen einfach auf diese Menschen aufmerksam machen, auf deren Geschichten sie auch zu Wort kommen lassen.
2: Denn der Blick auf die Armut verändert sich, wenn er plötzlich konkret wird. Will hatte beispielsweise kürzlich eine alleinerziehende Mutter in der Beratung.
1: Sie hat einen kleinen Sohn, 6 Jahre alt, und sie hatte leider kein Geld mehr, um ihm eine Hose zu kaufen. Und irgendwann sagt ihr kleiner Sohn, 6 Jahre, zu ihr: Mama, ich höre einfach auf zu wachsen, und wenn ich aufhöre zu wachsen, müssen wir kein Geld mehr für Hosen ausgeben. Und da kommt dann das Thema Armut auch bei Kindern am Küchentisch an.
2: Am Storyteller-Tag wurde in der Marktkirche St. Agatha in Aschaffenburg eine riesige Tafel gedeckt und auf den Tellern waren solche Geschichten serviert. Es gab auch eine Ausstellung, musikalische Darbietungen und der Assyrische Kulturverein sorgte dafür, dass es auch Teller mit etwas zu essen gab. Den Machern ging es um die Aufmerksamkeit für die sozialen Herausforderungen in unserem Land. Die Armut nimmt zu, doch in der Regel zeigt sich das für die meisten Bürger nur in anonymen Zahlen. Dem Leiter des Sozialkaufhauses Wolfgang Große ist bei diesem Thema aber wichtig:
3: Bei allen diesen sozialen Herausforderungen geht es um Menschen und um ihre Geschichten. Armut hat viele Geschichten und bei Geschichten ist wichtig, dass sie erzählt werden und dass man sie hört und dass man erfährt, bei allem geht es um einzelne Menschen und deshalb sind diese Geschichten von diesen Menschen so wichtig.
2: Für ihn ist auf die Tränendrüse drücken aber nicht die Lösung. Sein Ansatz bei den Storytellern:
3: Wir wollen erzählen, dass Not mitten unter uns passiert, dass es immer einzelne Geschichten sind, aber dass es auch Veränderung, dass es auch Hoffnung gibt, wenn man zusammenhält, wenn man Angebote macht, dass dann plötzlich diese Menschen entdecken, es muss nicht immer so bleiben.
2: Und deswegen am Schluss noch eine wahre Hoffnungsgeschichte.
3: Frau D. wurde nach einer Krise psychisch krank. Fehlzeiten aufgrund der Angststörung führten zum Arbeitsplatzverlust und mehrere Versuche, neue zu finden, scheiterten. Dann kam das Angebot für eine Arbeitsgelegenheit, erzählt sie. Am Anfang waren es nur wenige Stunden am Tag, aber ich war nicht allein. Ich lernte, dass ich wertvoll bin und gebraucht werde. 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
1: Wolken haben wir, Sonne, Schauer, Gewitter, all das ist heute möglich bei 22 bis 32 Grad. Dazu wird es dann später recht schwül. Aktuell bei euch in Gambach im Landkreis Main-Spessart 21 Grad. In Würzburg am Alten Kran, da sind es 22 Grad. Ja, und zum Abend hin entstehen dann vom Spessart her erneut zum Teil kräftige Schauer und Gewitter. Der Charivari-Wettertrend. Von morgen bis Mittwoch wechseln sich dann Sonne und Wolken ab. Zwischendurch sind auch immer wieder Schauer und einzelne Gewitter unterwegs. Und die Temperaturen gehen zurück und liegen dann so um die 25 Grad.
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2: Ich bin Helen Martin. Guten Morgen. Die SPD-Ministerinnen und Minister in der Bundesregierung machen Druck auf die Union. Wie der Spiegel berichtet, schlagen sie ein Aktionsprogramm gegen Hitze vor. Dabei geht es zum Beispiel um einen nationalen Hitzeplan, Änderungen im Bauplanungsrecht und den Schutz von Arbeitnehmern vor der Hitze. Die SPD-Minister wollen, dass der Klimaanpassungsschutz noch in dieser Wahlperiode ins Grundgesetz kommt. Das hatten CDU-Politiker diese Woche abgelehnt. Weil sich in Belgien ein großer Waldbrand ausbreitet, spitzt sich die Lage für die Menschen in der grenznahen Stadt Monschau in NRW zu. Das Feuer sei nur noch etwa 3 Kilometer von der deutschen Grenze entfernt, heißt es von der Stadt. Mehr dazu von Dirk Zeitler.
3: Die Stadt bitte.

0: Die Bewohner einiger Ortsteile darum, sich auf eine mögliche Evakuierung vorzubereiten. Vorsorglich würden Löschmaßnahmen vorbereitet, damit im Falle eines Überspringens des Feuers auf deutsches Gebiet unmittelbar mit den Löscharbeiten begonnen werden kann. Ganz anders sieht die Situation im nur 20 Kilometer entfernten Hürtgenwald aus. Dort habe sich die Lage deutlich entspannt.
1: In Bayern hat es in diesem Jahr bisher deutlich weniger Maserfälle gegeben. Gesundheitsministerin Gerlach spricht von 6 Erkrankten. Letztes Jahr um die Zeit waren es 40. Gerlach begründet diesen starken Rückgang mit der Impfaufklärung in Bayern. Die CSU-Politikerin sagt aber auch, dass es bei der zweiten Masernimpfung von kleinen Kindern noch Nachholbedarf gibt. Und dann schauen wir noch zur Schwimm-EM in Paris. Da ist der erst 19 Jahre alte Johannes Liebmann sensationell zu Gold über 1500 Meter Freistil geschwommen und hat dabei mal eben den Weltrekord geknackt. Und bei der Leichtathletik-EM in Birmingham hat Speerwerfer Julian Weber Gold geholt, Silber ging an Nick Tum. Und auch die Männerstaffel über 4x100 Meter durfte über Silber jubeln.
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2: Mit einer Meldung von der A3 in Nürnberg Richtung Würzburg zwischen Geiselwind und Wiesentheid ist der Standstreifen blockiert. Gefahr durch eine ungesicherte Unfallstelle. Sonst haben wir nichts. Wenn ihr noch was seht, Staus oder Blitzer, dann ruft gerne einmal durch. 0800 30 80 700. Die Nummer ist für euch kostenfrei. Und allen, die gerade unterwegs sind, eine gute und sichere Fahrt.
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2: Und dazu begrüße ich euch. Mein Name ist Inge Wollschläger.

0: Ein Klassiker unserer Zeit aus den 80er Jahren. Aretha Franklin und George Michael waren das. Guten Morgen euch allen zusammen. Ihr hört Cappuccino, das Kirchenmagazin bei Charivari. Und wir starten in eine neue Sommerserie mit dem schönen Titel Was glauben Sie eigentlich? Eine sehr persönliche, private Frage, über die ja viele Menschen nicht unbedingt öffentlich sprechen. Dabei sind doch so viele auf Sinnsuche. Es gibt die Menschen, die gläubig sind, die Menschen aber, die sich auch von der Kirche abgewandt haben, die Agnostiker, die Atheisten. Ronja Goy hat in unserer Sommerserie Was glaubst du? Mit prominenten Persönlichkeiten über Glaube, Gott, den Sinn des Lebens gesprochen und den Anfang, den macht Yannick Feidel. Er ist Co-Trainer der Würzburger Kickers und Ronja Goy hat ihn im Stadion am Dallenbergbad in Würzburg getroffen.
1: Quaderförmig ist es, bespannt, bekleidet mit einem weißen Netz aus großen Maschen. Das Tor, das auf dem moosgrünen Fußballfeld steht, auf das Yannick Feidel schaut. Er sitzt auf der Tribüne, die aussieht wie eine überdimensionale Treppe, übersät mit unzähligen kleinen Löchern, die herausgestanzt sind aus dem matten Metall.
2: Er sind für mich so die Eigenschaften wichtig, die ich dem dann zuschreibe. Und das ist für mich liebevoll, freiheitsschenkend, Fehler verzeihend einfach. In diesen drei Worten würde ich immer so mein Gottesbild bezeichnen.
1: Es ist die Freiheit, die in den letzten Jahren Teil seines Glaubens geworden ist, die ihm wichtig geworden ist, die seinen Glauben heute prägt.
2: Wir Menschen, die halt

0: einfach durch Gott diese Freiheit bekommen haben, selber unser Leben zu gestalten. Ich glaube, das Leben macht uns Angebote und wenn man offen ist, dann macht einem das Leben halt ständig solche Angebote und man muss halt zugreifen.
1: Er strahlt, kleine Lachfältchen graben sich in seine Wangen. Der Glaube, er ist wichtig in seiner Familie. Seine Großtante ist Kirchenpflegerin, nimmt ihn sonntags mit in die Kirche. Er wird Kommunionkind, Ministrant, geht mit 12 Jahren ins Internat nach Jena. Ein großer Schritt für ihn.
0: Da merkt man dann schon, fernab von der Familie, dass man irgendwie dann auch alleine ist. So. Und gerade die Dinge, die dann nicht so gelaufen sind und man dann so abends allein im Bett liegt, dann hinterfragt auch ein 12-Jähriger, wo ist eigentlich gerade der Sinn oder wer ist denn jetzt hier und gibt mir so ein bisschen Halt.
1: Jannik Feidel hat die Beine angezogen, angewinkelt, seine Knie aneinander gelehnt wie ein umgedrehtes V. Er erinnert sich, dass er damals versucht hat, mit Gott zu sprechen.
0: Mir dann auch immer wieder zu sagen, hey, du bist nicht allein, egal was du tust, da ist jemand, der hat eine Idee, der hat einen Plan und der fängt dich auch in einer gewissen Art und Weise auf. Und das hat mir extrem viel Kraft gegeben. Ja.
1: Jannik Feidel blinzelt in die Sonne, wirkt innerlich ruhig, angekommen, bei sich. Es sind die großen, die einprägsamen Momente im Leben, in denen er Gott spürt. Momente des Erfolgs, Momente der Trauer. Und es sind die kleinen, die leisen Momente.
0: So in dieser zwischenmenschlichen Ebene, in einem Gespräch, in einem Telefonat oder auch in einer gewissen Gruppendynamik. Aber auch wenn man draußen in der Natur ist und sich denkt so, wow, ist das jetzt einfach gerade schön.
1: Kaffeebraun sind seine Augen, die leuchten, funkeln. Während er davon erzählt, wie sie sich anfühlen, diese Momente, in denen er Gott spürt.
0: Wenn ich das Gefühl habe, dass da irgendwie etwas Göttliches passiert, würde ich jetzt einfach mal sagen, dann hat man so einen kleinen Moment von vollkommener Zufriedenheit.
1: Er stützt den Ellenbogen auf sein Knie, hat die Hand zu einer kleinen Kugel geformt, lehnt seinen Kopf daran, denkt nach. Über die große Frage, die Frage nach dem Sinn im Leben.
0: Die sehe ich einfach im Glauben, dass irgendwie alles so wie es ist, prinzipiell erstmal gut ist. Aber halt so eine sichere Homebase einfach habe, dass ich nicht ganz so tief fallen kann, sondern irgendwie wird dann da was sein, was mich dann auffängt und was mich dann auch hält.
1: Wie das weiße Netz mit den großen Maschen, das im Tor hängt, das auffängt, hält.
2: Ja, und wenn ihr mehr über Jannik Feidel erfahren wollt, dann hört mal rein auf Spotify unter Radio Bistum Würzburg. Dort findet ihr den ganzen Beitrag. Ja, und wenn ihr wissen wollt, was ein Mensch glaubt, der im All war, dann schaltet nächsten Sonntag wieder ein und freut euch auf den Astronauten Gerhard Thiele. Hier ist Christopher Cross, Arthur's Theme an diesem Sonntag und ihr hört Cappuccino, das Kirchenmagazin. 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
1: Da messen wir 23 Grad bei euch in Astheim im Landkreis Kitzingen. 23 Grad sind es auch in Würzburg an der Talavera. Ja, wir haben heute so einen Mix aus Wolken, Sonne, Schauer, Gewitter. Tagsüber bekommen wir immer wieder sonnige Phasen. Zum Abend hin allerdings entstehen dann erneut, wie heute Morgen schon zum Teil, kräftige Schauer und Gewitter. Dazu wird es ordentlich warm, nochmal 28 bis 32 Grad, je nachdem, wie lange bei euch die Sonne scheint. Und es wird schwül. Das geht dann vorbei. Ab nächste Woche können wir dann so ein bisschen aufatmen. Da gehen nämlich ab Montag bis Mittwoch die Temperaturen zurück, so um die 25 Grad. Es wechseln sich Wolken und Sonne ab. Zwischendurch gibt es auch immer mal wieder Schauer und einzelne Gewitter, die da unterwegs sind.
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1: Mit einer Meldung von der A3 Nürnberg Richtung Würzburg zwischen Geiselwind und Wiesentheid ist der Standstreifen blockiert. Es ist die Gefahr durch eine ungesicherte Unfallstelle. Wenn ihr noch was seht, ruft gerne einmal durch. Die Nummer ist für euch kostenfrei 0800 30 80 700. Gute Fahrt!

0: Cappuccino, das Kirchenmagazin, das ist es, was ihr hört. Und Jupiter Jones noch obendrauf, ein Klassiker aus den 2000er Jahren, 2010 sozusagen. Ja, und wenn ihr jetzt euch mal umschaut und vielleicht einen Partner oder eine Partnerin an eurer Seite habt, seid ihr zufrieden? Ist der Müll runtergebracht? Oder hat einer vergessen, ein Geschenk zu besorgen und schon knirscht's bei euch? Die Würzburger Paartage stehen nämlich bald wieder an und da geht's um schöne Dinge in Beziehungen, aber natürlich auch die, die haken. Meine Kollegin Annalena Ilz wollte wissen, was bei den Paartagen denn so geboten ist. Ehe-, Familien- und Lebensberater Michael Ottel erklärt erstmal, warum es denn überhaupt so wichtig ist, sich um seine Partnerschaft zu kümmern.
1: Wenn Sie im Auto fahren und Sie merken, es ruckelt da irgendwo oder es hat ein Geräusch der Motor, der nicht normal ist. Was machen Sie? Ja, da fahre ich in die Werkstatt. Ah, sehr klug. Schon beim ersten ungewöhnlichen Geräusch oder wenn was Störendes auftritt, würde ich das ernst nehmen, oder? Und wenn Ihre Frau sagt, mich stört das seit letztem Jahr, stört mich was, dann wäre das auch doch ein wertvoller Hinweis, dem einmal nachzugehen.
2: Sagt Ehefamilien- und Lebensberater Michael Ottel. Bei den Würzburger Paartagen geht es einen Monat lang um alle Facetten von Beziehungen. Anbieter sind die katholische und evangelische Kirche mit ihren Einrichtungen. Dabei ist im Programm auch einiges drin, was nicht jeder erwarten würde. Zum Beispiel ein Vortrag von Johanna Degen alias Dr. Tinder. Dabei geht es um Online-Dating und Beziehungen im digitalen Zeitalter. Die Veranstaltung ist natürlich auch etwas für Singles. Und es geht bei den Paartagen auch um Sexualität. Zum Beispiel bei der Veranstaltung Waldzeit zu zweit, Sinn und Sinnlichkeit.
1: Das Programm ist sehr, sehr vielfältig, so vielfältig eben Partnerschaften auch sind. Das reicht von was Unterhaltsamer mit Kabarett, aber auch was Vertiefendes zu verschiedenen Themen der Partnerschaft, auch was Kreatives, auch die Thematik queersensible Partnerschaften oder den religiösen Hintergrund unterschiedlicher Partnerschaftsmodelle kennenzulernen. Also es ist sehr vielfältig angelegt, damit auch vielfältige Interessen, die Paare einfach beschäftigen, auch in unterschiedlichen Lebensphasen, da etwas für sich finden können.
2: Insgesamt gibt es 16 verschiedene Veranstaltungen mit ganz unterschiedlichen Formaten, Workshops, Kabarett oder Vorträge. Mal sind die Themen humorvoll, mal ernst. Michael Ottel bietet selbst zwei Workshops an. Einer davon geht um Kommunikation in der Partnerschaft.
1: Der andere Workshop geht um Achtsamkeit in der Partnerschaft. Ich finde, das kann eine sehr hilfreiche Haltung, innere Haltung sein, achtsam bei sich, beim Partner und bei der Beziehung zu sein. Da geht es auch darum, Übungen kennenzulernen. Also weniger die Theorie, sondern mit Übungen Erfahrungen.

0: zu machen.
1: Etwas Kreatives bietet Yvonne Fartz, pastorale Leiterin des Referats Partnerschaft und Familie des Bistums Würzburg, an. Sie lädt ein, das Tanzbein zu schwingen. Das Motto dabei? Tanz des Lebens. Partnerschaft mal anders erleben.
2: Das Ziel von diesem Workshop ist, dass man als Paar auch mal was Neues ausprobiert, was man noch nicht gemacht hat. Es geht eigentlich nicht in erster Linie darum, jetzt Tanzschritte zu lernen, sondern beim Lernen von ein paar Tanzschritten auch gleichzeitig ein paar Impulse zu bekommen. Was heißt denn das für uns als Paar in der Partnerschaft? Weil manche Themen tauchen ja immer wieder auf.
1: Das macht Yvonne Fartz gleich konkret.
2: Zum Beispiel, wie teile ich mich mit und der andere versteht es auch, was ich will? Oder wie gehen wir humorvoll mit Fehlern um, wenn der andere nicht versteht, was ich ihm beibringen wollte? Oder wie ist es, wenn wir die Rollen mal umdrehen? Wie fühle ich mich dabei? Um solche Themen geht's.
1: Teilnehmerinnen und Teilnehmer müssen übrigens kein Profi sein, nur Schuhe mit hellen Sohlen haben. Einige Angebote der Paartage sind kostenlos, andere kosten Geld. Größtenteils ist eine Anmeldung erforderlich, weil die Plätze begrenzt sind. Alle Infos gibt es unter würzburger-paartage.de.
3: Ja, und die Würzburger Paartage, die starten zwar erst Ende September, aber schnell sein lohnt sich, denn viele Angebote sind dann schon weit vor dem Anmeldeschluss ausgebucht. Es könnte euch gut tun, das ist doch auch schön.

Rod Stewart, Klassiker aus den 80er Jahren, hier bei Charivari, beziehungsweise dem Kirchenmagazin Cappuccino. Und jetzt haben wir noch einen Veranstaltungstipp an heißen Sommertagen. Da freut man sich ja immer auf kühle Orte. Und natürlich sind Kirchen so einer. Stift Haug in Würzburg zum Beispiel. Und die beiden StadtführerInnen und Stadtführer Elsbeth Pfänder und Klaus Warmuth bieten da am nächsten Sonntag, den 23. August um 14 Uhr, eine kunsthistorische Kirchenführung durch St. Johannes in Stift Haug an. Und das Besondere ist ja, er gilt als erster großer Kirchenbau des Barocks in Franken und natürlich auch als Hauptwerk des italienischen Baumeisters Antonio Petrini. Auffällig, das sieht man ja schon von Weitem, sind da die mächtige Kuppel und die Doppelturmfassade. Ja, neben der Baugeschichte wird ein wichtiger Akzent natürlich auch auf die Ausstattung im Kirchenraum gelegt. Da könnt ihr dann mal hingehen. Vielleicht braucht ein bisschen Kühle, vielleicht braucht ihr ein bisschen Schönheit um euch. Die Führung jedenfalls nächsten Sonntag um 14 Uhr ist kostenfrei. Hier ist Robin Schulz und Rita Ora.

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1: Da haben wir heute alles dabei. Wolken und Sonne und Schauer später noch und auch Gewitter. Das Ganze bei 28 bis 32 Grad. Dazu wird es dann schwül, denn am Abend entstehen vom Spessart her zum Teil heftige Schauer und Gewitter. So weit sind wir noch nicht. Jetzt haben wir noch hier die Schönheit des Tages, denn tagsüber haben wir viele sonnige Phasen in Güntersleben. Aktuell angenehme 25 Grad am Falkenhaus. In Würzburg sind es ebenfalls 25 Grad. Und der Charivari-Wetter Trend von morgen dann bis Mittwoch wechseln sich Sonne und Wolken ab. Zwischendurch gibt es immer mal Schauer und Gewitter und die Temperaturen, die gehen runter auf so um die 25 Grad.
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2: Ich bin Helen Martin. Nur noch ungefähr 3 Kilometer ist ein großer Waldbrand in Belgien von der Stadt Monschau in NRW entfernt. Die liegt direkt an der belgischen Grenze. Die Stadt hat den Bewohnern von mehreren Ortsteilen empfohlen, sich auf Evakuierungen vorzubereiten und ihre Häuser vorsichtshalber schon mal zu verlassen. Gute Nachrichten gibt's dagegen vom Waldbrand im Hürtgenwald. Da hat sich die Lage mittlerweile entspannt, auch wenn die Feuerwehr nach wie vor im Einsatz ist. Die neue Kanzleramtschefin Waken will die Geheimdienstreform schnell voranbringen. Der Bild am Sonntag hat die CDU-Politikerin gesagt, durch die neuen Befugnisse der Geheimdienste werde es mehr Sicherheit im Land geben. Die Reform sieht unter anderem vor, dass der Verfassungsschutz und der Bundesnachrichtendienst künftig mehr Daten sammeln und automatisiert auswerten dürfen. Die Opposition ist alarmiert, die Linke zum Beispiel spricht von einer neuen Geheimpolizei. Immer mehr Menschen aus Syrien wird in Deutschland der Status als Flüchtling aberkannt. Das hat die Bundesregierung auf Anfrage der Linken mitgeteilt. Die Zahlen sind im ersten Halbjahr deutlich gestiegen. Thomas Brockt berichtet.
3: Bei fast jedem vierten Flüchtling aus Syrien, der überprüft wurde, ist der Schutzstatus zurückgenommen oder widerrufen worden. Das passiert vor allem dann, wenn sich die Lage in der Heimat ändert. Nach dem Sturz von Machthaber Assad sind viele Geflüchtete freiwillig zurückgekommen.

0: zurückgekehrt. Auch gibt es seitdem deutlich weniger, die in Deutschland Asyl beantragen.
1: Am Münchner Flughafen läuft der Betrieb mittlerweile wieder normal, nachdem es dort gestern einen Zwischenfall mit einer Maschine der Fluggesellschaft Vietnam Airlines gegeben hatte. Das Flugzeug war kurz nach dem Start wieder gelandet, mit kaputten Reifen und Schäden am Fahrwerk. Die Startbahn musste gesperrt werden, Reifenteile lagen auf dem Rollfeld. Nach wie vor ist unklar, wie es dazu gekommen ist.
2: Und mehr Nachrichten aus der Region findet ihr unter meinscharivari.de zum Nachlesen für euch alle.
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2: Da haben wir momentan keine Störungsmeldungen im Sendegebiet, auch kein Blitzer. Es ist Sonntag, es ist doch wunderbar. Wenn ihr allerdings was seht, dann ruft gerne einmal an, kostenfrei 0800 30 80 700 oder schickt eine WhatsApp ins Studio. Die Nummer dazu findet ihr auf meinscharivari.de. Gute Fahrt.
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2: Ich wünsche euch einen schönen Sonntag.

0: Ein Klassiker aus den 80er Jahren hier bei Charivari, Vanessa Paradis. Und wer die schon immer mal toll fand, so als Kerl, jetzt hättet ihr vielleicht die Chance, denn sie ist seit kurzem getrennt und jetzt wieder Single. Aber darum geht's ja jetzt nicht, sondern es geht um die Gestaltung eures heutigen Sonntages. Und da hätte ich ein paar Ideen vielleicht für euch.
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0: So nämlich. Da gibt es nämlich zum Beispiel die Laurenzi-Messe. Es ist die 76. in Marktheidenfeld. Die geht jetzt zu Ende und zwar heute mit einem großen Feuerwerk. Und außerdem könnt ihr heute auch da noch nach Herzenslust shoppen. Es ist nämlich verkaufsoffener Sonntag. Ein riesiges Bulldog-Treffen mit historischem Dreschfest. Das könnt ihr in Halsbach bei Lohr besuchen. Da sind ganz viele historische Maschinen. Es gibt Aktionen, Vorführungen mit landwirtschaftlichen Geräten und viele mehr. Und hätte ich heute jetzt hier keinen Dienst im Radio, da könnte ich mir vorstellen, ach, so ein schöner Bulldog hat doch eine ganz eigene Schönheit. Auf der Gmündener Scherenburg ist Lokalmatador Andreas Kümmert zu Gast bei der Alive-Tour. Sorgt seine Stimme mit Sicherheit wieder für jede Menge Gänsehautmomente. Und im Synagogenhof in Pfalz-Hüchheim lädt die Band Red Pack zum Konzert ein. Zu hören gibt es da Highlights aus Swing und Jazz. Und wer sich zur Musik überhaupt lieber bewegen möchte, der ist vielleicht möglicherweise beim Karstadt Tanzsommer in Hofried Gärtlein richtig. Übrigens, tanzen auf den Tischen. Möglicherweise wird mit Sicherheit beim Volkacher Weinfest getanzt. Da sind heute die Freaky Blinders mit Klassikern der 50er bis 90er Jahre am Start. Und gleichzeitig habt ihr natürlich auch die Qual der Wahl, denn es gibt einige Weinfeste, die am Start sind. Da könnt ihr mal vielleicht auf unserer Veranstaltungsseite von meincharivari.de schauen. Da haben wir alle fein säuberlich für euch mal reingeschrieben, damit ihr auch ja keins verpasst. Und wenn ihr noch irgendein schönes Fest habt, was ihr demnächst habt, könnt ihr da das hineinschreiben. Dann haben wir alle was davon und dann sehen wir uns da vielleicht bei dem einen oder anderen Fest, meincharivari.de. Klickt euch da mal rein.

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8: Wir haben heute alles dabei. Ich sag's euch, wir haben Wolken, wir haben Schauer, Gewitter. Das kommt alles später. Aktuell Sonne. Und das ist recht schön und noch angenehm von den Temperaturen bei euch in Lohr im Landkreis Main-Spessart. 24 Grad in Würzburg am Neumünster. Da sind schon 25 Grad. Temperaturen erreichen heute noch 28 bis 32 Grad, je nach Sonnenscheindauer. Und wenn dann am Abend noch die vom Spessart herkommenden kräftigen Schauer und Gewitter einsetzen, dann kann es ganz schön schwül werden. Der Charivari-Wettertrend von morgen bis Mittwoch wechseln sich auch die Sonne und die Wolken ab. Zwischendurch sind Schauer und einzelne Gewitter unterwegs und die Temperaturen, die gehen jetzt dann erstmal zurück und sind dann so um die 25 Grad die nächsten Tage.
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8: A7 Würzburg Richtung Ulm. Vorsichtig zwischen dem Kreuz Bibelried und Kitzingen liegt ein Spanngurt auf der Fahrbahn. Bitte vorsichtig in dem Bereich. Sonst haben wir nichts. Wenn ihr noch was habt, ruft gerne einmal durch. Kostenfrei 0800 30 80 700. Oder schickt eine WhatsApp ins Studio. Die Nummer findet ihr auf meincharivari.de. Gute Fahrt.

0: Meine Güte, was für eine Stimme, oder? Jedes Mal packt es einen doch erneut. Whitney Houston war das mit einem Klassiker aus den 80er Jahren hier bei Charivari, eurem Radio von hier. Ja, die Hitze, sie soll die nächsten Tage ein bisschen abklingen. Da bin ich persönlich sehr froh und wer wahrscheinlich auch sehr froh sein wird, das sind die Wildtiere in der Region. Die bekommen ja die Folgen der Trockenheit immer stärker zu spüren, als wir, die wir einfach mal den Wasserhahn aufdrehen können. Was deshalb inzwischen in unseren Wäldern passiert, das verrät meine Kollegin Lena aus dem Charivari-Team.
1: Die anhaltende Hitze macht den Tieren in der Region gerade ordentlich zu schaffen. Viele natürliche Wasserstellen sind inzwischen nämlich ausgetrocknet und damit wird es für die Wildtiere immer schwieriger, genug Flüssigkeit zu bekommen. Rehe zum Beispiel nehmen einen großen Teil ihres Wasserbedarfs über saftige Pflanzen und den Morgentau auf. Doch durch die Sonne und Wind trocknen Wiesen und Pflanzen immer weiter aus und damit fehlt eben eine wichtige Wasserquelle. Deshalb helfen inzwischen viele Jäger nach und bringen Wasser in die Wälder. Dafür werden zum Beispiel kleine Gruben angelegt oder andere Wasserstellen geschaffen. Die Maßnahmen laufen schon seit einiger Zeit und solange die Trockenheit anhält, ist leider auch noch kein Ende in Sicht.
0: Ja, und wir können ja auch ein bisschen mithelfen. Im Garten oder auf dem Balkon können wir zum Beispiel eine flache Schale mit frischem Wasser aufstellen. Darüber freuen sich auch die Vögel, die Igel, auch die Insekten. Und wichtig natürlich, das Wasser regelmäßig wechseln und die Schale sauber halten. Für Insekten ist es noch ganz gut, wenn man da so ein paar Steinchen mal reinlegt, damit die da sicher landen und auch wieder rauskrabbeln können, wenn sie sich da mal irgendwie hier verfliegen oder es nicht so ganz abpassen können. Das können wir tun. Und für die Ohren können wir jetzt auch was tun, nämlich Mike and the Mechanics hören bei Charivari.

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7: Und da messen wir gerade bei euch in Iphofen im Landkreis Kitzingen 26 Grad. In Würzburg am Dom, da sind es ebenfalls 26 Grad. Ja, neben lockeren Wolken, die heute immer mal auch wieder erscheinen können, da scheint häufig die Sonne. Zum Abend hin entstehen dann vor allen Dingen südlich des Mainz zum Teil kräftige Schauer und Gewitter. Die Höchstwerte erreichen dann heute im dieser schwülen Luft 28 bis 32 Grad. In der Nacht sind weitere Schauer unterwegs. Und abseits davon ist es locker bewölkt. Die Temperaturen sinken in der Nacht auf 18 bis 15 Grad. Und bis Mittwoch wechseln sich dann Wolken und kurze sonnige Phasen ab. Dazu gibt es immer mal kleine Schauer. Temperaturen liegen dann die nächsten Tage so um die 25 Grad.
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8: Ich bin Helen Martin. Die Feuerwehr in Monschau zieht ihre Einsatzkräfte zurück. Die Lage rund um den Waldbrand an der belgischen Grenze habe sich entspannt. Von rund 90 Kräften seien mittlerweile noch 20 vorsorglich vor Ort. Die Feuerfront im belgischen Hohenfenn hatte sich der Grenze genähert. Rund 5000 Anwohner waren zur möglichen Evakuierung aufgerufen worden. Diese Warnung will die Stadt nun bald zurücknehmen. Die Bundesregierung will den Verfassungsschutz und den Bundesnachrichtendienst aufrüsten, und zwar schnell. Nach Kanzleramtsministerin Waken drängt auch die SPD darauf, dass die vom Kabinett beschlossene Reform der Nachrichtendienste schnell umgesetzt wird. SPD-Parlamentsgeschäftsführer Wiese hat das in der Rheinischen Post mit der Bedrohung durch Russland begründet. Durch die Reform sollen Geheimdienste künftig Daten stärker sammeln und automatisiert auswerten können. Ein spanischer Kampfjet hat im Auftrag der NATO eine Drohne über Rumänien abgeschossen. Wie das rumänische Verteidigungsministerium mitgeteilt hat, war die Drohne am frühen Morgen bemerkt worden. Sie kam aus dem Luftraum von Moldau. Wer dafür verantwortlich ist, hat das Ministerium nicht gesagt. Es war bereits die vierte Drohne, die in diesem Jahr über Rumänien abgeschossen wurde. Am Münchner Flughafen läuft der Betrieb heute wieder ganz normal. Gestern hatte es einen Zwischenfall einer Maschine von Vietnam Airlines gegeben. Eine Start- und eine Landebahn waren zeitweise gesperrt. Mehr dazu von Julia Wasselkopf.
9: Kurz nach dem Start war die Maschine von Vietnam Airlines am Nachmittag wieder nach München zurückgekehrt. Am Flugzeug wurden Schäden an Reifen und Fahrwerk festgestellt. Weil es nicht mehr selbst rollen konnte, wurde es in einen Hangar geschleppt. Auf dem Rollfeld mussten Reifenteile eingesammelt und Schäden an der Fahrbahn repariert werden.
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7: Und wie es sich für einen guten Sonntag gehört, da haben wir keine Störungsmeldungen und auch keinen Blitzer. Wenn ihr allerdings was seht, dann ruft gerne einmal durch, kostenfrei 0800 30 80 700 oder ihr schickt eine WhatsApp ins Studio. Die Nummer dazu findet ihr auf meinscharivari.de.

0: 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Kommt gut an.
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0: Schönen Sonntag euch.

0: Einst wurde er entdeckt von Madonna. Nick Kamen war das hier bei Charivari, eurem Radio von hier am Sonntagmittag. Ja, und was war das für eine Woche in Mainfranken? Der Wahnsinn. Am Himmel war was los, auf der Erde leider auch. Und musikalisch sind wir auch gleich mal noch ein paar Jahrzehnte zurückgereist. Denn am Mittwoch ging der Blick erstmal nach oben. Partielle Sonnenfinsternis. Die Schutzbrillen dafür, die waren ganz schön heiß begehrt und in der Region fast überall vergriffen. Gut, dass wir von Radio Charivari welche für euch hatten und sie euch auch noch geschenkt haben.
1: Wir haben alles mitverfolgen können mit der Sophie-Brille, also die beste Erfindung von dem Würzburger. Alle waren begeistert, weil die nächste ist ja erst 2081.
2: Das war sehr lustig und gesellig bei uns mit den Hundis Leo und Lotte von der Nachbarin am Kalmut im wunderschönen Weinort Homburg. Und auch ein bisschen ehrfürchtig und sehr dankbar, in so einer wunderschönen Gegend wohnen zu können. Hat viel Spaß gemacht.
0: Viel Spaß gemacht hat's bestimmt. Und falls ihr das Spektakel verpasst habt, die wirklich beeindruckenden Bilder, die gibt's nochmal zum Nachschauen für euch auf meincharivari.de. Ja, und dann war ja gestern der Feiertag Maria Himmelfahrt und der sorgt ja in Mainfranken jedes Jahr für eine ganz eigene Form, sagen wir mal, der Ökumene. Während in vielen katholischen Gemeinden die Geschäfte zugeblieben sind, fahren dann halt andere zum Einkaufen eben die paar Kilometer weiter in die evangelisch geprägten Ortschaften. Ja, so kann Völkerverständnis auch aussehen. Und bei uns gab es im Radio den großen 80er-Tag mit jeder Menge Musik aus dem Jahrzehnt, das modisch vielleicht nicht unbedingt in jeder Hinsicht wiederkommen muss, aber musikalisch jederzeit willkommen ist. Ja, und dann wurde es auch noch ernst gestern in Rechtenbach im Spessart. Dort brannte eine größere Waldfläche. Hunderte Einsatzkräfte waren vor Ort, unterstützt von Hubschraubern und Landwirten aus der Region. Am Abend war dann das Feuer eingedämmt, zum Glück. Und die Nachlöscharbeiten, die laufen natürlich weiter. Ja, nach dieser ziemlich heißen Woche tut die Aussicht deshalb richtig gut. Die Temperaturen, die gehen in den nächsten Tagen mal runter Richtung 25 Grad. Was sonst noch so passiert ist, das könnt ihr natürlich auch nochmal nachlesen unter meincharivari.de. Da haben wir das ein oder andere für euch zusammengestellt. Und jetzt erstmal durchschnaufen für uns, für die Natur und natürlich auch mit einem neuen, ganz neu erschienenen hier bei Charivari, Leonie und Callum Scott.
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14: Wir haben heute alles Sonne, Wolken, Schauer und Gewitter. Schaut mal raus aus dem Fenster, was es gerade bei euch ist. Wahrscheinlich tendenziell eher die Sonne, denn die scheint in den Mittagsstunden in jedem Fall. 28 bis 32 Grad werden wir es heute noch kriegen. Die haben wir noch nicht in Prosselsheim im Landkreis Würzburg. Da sind es 26 Grad in Würzburg. Wenn ihr jetzt mit dem Zug ankommen würdet, da würden euch 27 Grad in Empfang nehmen. Ja, zum Abend hin entstehen dann aber vor allem südlich des Mains zum Teil kräftige Schauer und Gewitter. Dann wird es ordentlich schwül. Von morgen bis Mittwoch, so der Charivari-Wettertrend, bleibt es so, dass sich Sonne und kurze sonnige Phasen so rum und Wolken abwechseln. Dazu erwarten uns einzelne Schauer. Es zieht auch ein Regengebiet durch. Da freue ich mich schon ganz besonders drauf. Und die Temperaturen, auf die freue ich mich auch, denn die sind so um die 25 Grad.
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14: Das geht ganz schnell an diesem Sonntagmittag. Da ist nämlich nichts zu verlesen, keine Blitzer, keine Störungsmeldungen. Wenn ihr allerdings was habt, dann ruft gerne einmal durch. Kostenfrei 0800 30 80 700 ist die Nummer hier direkt ins Studio. Oder ihr schickt eine WhatsApp. Die Nummer gibt's auf meinscharivari.de. Gute Fahrt.

0: Manche Lieder muss man einfach bis zum letzten Sekündchen auslaufen lassen. Das ist eins davon. Leon Rimes Can't Fight the Moonlight aus dem Jahr 2000. Ja, die Planungen um die Würzburger Multifunktionsarena, die hat einen großen Schritt nach vorne gemacht, denn die Stadt hat das Grundstück gekauft. Jetzt kann also das Projekt so richtig starten und voraussichtlich ab 2029 können dann die Besucher in der Arena Sport- oder Konzertevents erleben. Und ihr findet das gut, nicht gut? Na, ihr diskutiert jedenfalls fleißig auf unserer Charivari-Facebook-Seite darüber. Shari Goller aus dem Charivari-Team hat das mal alles zusammengefasst für euch.
1: Ganz genau, denn die Multifunktionsarena ist mit insgesamt 85 Millionen Euro Kosten nicht billig. Die Stadt schießt maximal 34,5 Millionen zu und hat ja auch für über 14 Millionen Euro das Grundstück gekauft. Das Geld sollte lieber in die Begrünung der Stadt und in Klimaanlagen in Krankenhäusern und Schulen fließen, meint Manuela aus Leinach. Ich finde so eine Arena toll, aber zuerst würde ich für andere sorgen. Michael aus Estenfeld schreibt, vielleicht wäre es sinnvoller gewesen, eine Arena weiter draußen zu bauen. Auch er spielt auf den hohen Kaufpreis des Grundstücks an. Ähnlich sehen es Gerhard, Jochen und Melanie aus Würzburg und schlagen das alte Kasernengelände in der Nürnberger Straße vor.
0: Ja, vielen Dank, Shari, für die Zusammenfassung. Letztlich hat natürlich die Stadt auch den Vorteil für den Einzelhandel und die Verkehrsanbindungen bei der Grundstückswahl einbezogen. Und deshalb soll die neue Multifunktionsarena auf dem Gelände nahe der Grombühlbrücke entstehen. Alle Infos, die lest ihr jedenfalls auf meinscharivari.de. Und natürlich dürft ihr auch gerne uns eure Meinung verraten, und zwar auf der Charivari-Facebook-Seite. Könnt ihr nochmal reingucken, mal schauen, was andere Leute da so dazu sagen und vielleicht auch mitdiskutieren bei meinscharivari.de.

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11: Da müssen wir gerade bei euch in Marktheidenfeld 28 Grad. In Würzburg an der Marienkapelle sind es ebenfalls 28 Grad. Ein bisschen was geht noch, bis 32 Grad erwarten wir heute. Aktuell viel Sonne, dann kommen so ein paar Wolken ran und zum Abend hin entstehen vor allen Dingen südlich des Mains zum Teil kräftige Schauer und Gewitter. Und wie gesagt, wir haben dann eine schwüle Luft mit Höchstwerten bis zu 32 Grad. In der Nacht sinken die Temperaturen schön runter auf 18 bis 15 Grad und von morgen bis Mittwoch, so der Charivari-Wettertrend, wechseln sich Wolken und kurze sonnige Phasen ab. Es erwarten uns immer mal wieder Schauer, die durchgehen und die Temperaturen, die gehen herunter auf, ach mal, auf atemswerte 25 Grad.
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12: Ich bin Helen Martin. Im Osten von Ungarn ist ein polnischer Reisebus verunglückt. 12 Menschen sind dabei ums Leben gekommen. Laut dem Rettungsdienst wurden außerdem 47 Menschen verletzt, 10 von ihnen schwer. Wie die Polizei mitgeteilt hat, war der Bus auf einer Autobahn etwa 140 Kilometer östlich von Budapest von der Fahrbahn abgekommen und in den Straßengraben gestürzt. Offenbar war der Fahrer am Lenkrad eingeschlafen, er wurde festgenommen. Gute Nachrichten aus Monschau an der belgischen Grenze. Die Feuerwehr dort fährt ihren Einsatz zurück, weil sich die Waldbrandlage entspannt hat. In Belgien brennt ein Waldstück extrem nah an der Grenze zu NRW, wo auch Monschau liegt. Die Stadt hatte deshalb tausende Bewohnerinnen und Bewohner dazu aufgerufen, sich auf eine Evakuierung einzustellen. Diese Warnung soll bald aufgehoben werden. Seit der Nacht habe sich die Feuerfront nämlich nicht weiter auf Monschau zubewegt, heißt es. In Bayern sind in diesem Jahr bisher deutlich weniger Menschen an Masern erkrankt als letztes Jahr in dem Zeitraum. 6 registrierte Masernfälle gab es laut dem bayerischen Gesundheitsministerium bislang. Letztes Jahr um die Zeit waren es 43. Gesundheitsministerin Gerlach freut, sie macht die konsequente Impfaufklärung für den starken Rückgang verantwortlich. Amanal Petros ist Marathon-Europameister. In Birmingham hat der 31-Jährige mit einem Meisterschaftsrekord von 2 Stunden, 9 Minuten und 11 Sekunden Gold geholt, nach einem fast 20 Kilometer langen Sololauf. Es ist Petros erster großer Titel. Bei der WM letztes Jahr hatte er überraschend Silber geholt.
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11: Da haben wir nichts zu vermelden. Wenn ihr allerdings was seht, Staus, Blitzer, immer her damit. 0800 30 80 700, das ist unsere Verkehrshotline. Sie ist für euch kostenfrei und geht hier direkt ins Studio. Oder ihr könnt auch eine WhatsApp schicken. Die Nummer findet ihr auf meincharivari.de. Gute Fahrt.
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11: Einen schönen Sonntag und Mai.

0: Eine kleine Melodie noch zum Ende hin. Sheryl Crow war das mit dem Klassiker aus den 90er Jahren hier bei Charivari am Sonntagmittag. Ja, und die Hitze, die bringt in diesem Jahr ja einiges so im Kalender durcheinander. Viele Landwirte müssen jetzt schon ernten, was eigentlich erst in ein paar Wochen dran wäre. Und das Gleiche, das gilt auch für Winzer. In Mainfranken hat nämlich bereits die Lese für den Federweißen begonnen. Dafür wird unter anderem die Rebsorte Ortega angebaut. Die ist ohnehin früher reif als Müller-Thurgau oder Bacchus, aber Trockenheit und Hitze haben in diesem Jahr noch einmal zusätzlich aufs Tempo gedrückt. Wie früh es diesmal losgeht, das erzählt uns der Winzer Sebastian Lothar.
1: Durch die warme Witterung hat sich die Zuckerreife der Beeren schon eingestellt, sodass schon süße Trauben an den Rebstöcken hängen. Das ist auch das Stichwort. Die Zuckerreife ist erreicht, die physiologische Reife jetzt nicht unbedingt. Also die Trauben hätten noch ein, zwei Wochen vielleicht noch hängen bleiben können.
0: Ja, allerdings, so viel Sonne ist dann selbst dem Wein irgendwann mal zu viel. Schließlich wollen wir ja auch Trauben lesen und keine Rosinen vom Rebstock pflücken. Die Trauben jedenfalls haben durch die Hitze viel Zucker. Gleichzeitig aber gibt es weniger Fruchtfleisch. Die Qualität soll das allerdings kein Abbruch, tun.
1: Aber dennoch schauen wir auf eine sehr gute Qualität zurück, die in den Weinbergen hängt. Und da kommen mit Sicherheit auch wieder spannende Weine dabei raus. Und die ersten Weine des Jahrgangs, die werden dann wahrscheinlich irgendwann im Frühjahr auf die Flasche kommen, je nachdem, wie der Reifevorgang des späteren Weines eben sein wird.
0: Also jetzt kommt erstmal der Federweiße und der Wein, der spielt ja sowieso in Mainfranken gerade eine Hauptrolle, denn die Weinfestsaison, die ist ja schließlich auch im vollen Gange. Wenn ihr wissen wollt, wo ihr bei uns gerade in der Region die Gläser klingen und klirren lassen könnt und wo gefeiert wird, den Überblick über die vielen Weinfeste, den findet ihr natürlich hier bei uns auf Charivari, auf meincharivari.de. Guckt da mal rein, vielleicht ist da das ein oder andere für euch dabei. Jetzt geht's hier weiter mit Falco, Rock Me Amadeus, ein Klassiker aus den 80er Jahren, hier bei Charivari. Schönen Sonntag!

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17: Sonne haben wir, Wolken, Schauer und Gewitter dann später noch. Höchstwerte 28 bis 32 Grad. Aktuell bei euch in Marktstäft im Landkreis Kitzingen 29 Grad. In Würzburg vor der Residenz, da sind es schon 30. Ja, und zum Abend entstehen vor allen Dingen dann südlich des Mains zum Teil kräftige Schauer und Gewitter. In der kommenden Woche gehen die Temperaturen runter auf um die 25 Grad.
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17: Da liegen uns aktuell keine Meldungen vor. Wenn ihr was habt, ruft gerne einmal durch, kostenfrei 0800 30 80 700. Gute Fahrt euch! Schau.

0: Cloud Number 9. Ungefähr so viel wie der siebte Himmel bei uns. So kann man es vergleichen. Und das war Bryan Adams bei Charivari, eurem Radio von hier.
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0: Ja, die 76. Laurenzi-Messe in Marktheidenfeld, die geht zu Ende. Es ist heute da verkaufsoffener Sonntag und heute Morgen hat uns dann der Norman noch eine WhatsApp geschrieben. Heute sollte es nämlich ein großes Abschlussfeuerwerk geben der Laurenzi-Messe, aber aufgrund der aktuellen Waldbrände in der Umgebung wurden diese nun abgesagt. Trotzdem gibt es was Schönes, nämlich das Feuerwerk, das um 22 Uhr stattfinden sollte, wird ersetzt durch eine Lichtshow am Riesenrad mit Musik. Also das ist doch auch eine ganz schöne Geschichte. Danke nochmal an Norman, der uns das per WhatsApp mitgeteilt hat. Ein Riesen-Bulldog-Treffen mit historischem Dreschfest, das könnt ihr in Halsbach bei Lohr besuchen. Ganz viele historische Maschinen sind da in Aktion. Es gibt Vorführungen mit landwirtschaftlichen Geräten und noch so viel mehr. Oder ihr geht vielleicht zum Synagogenhof in Pfalz-Hürchheim, da lädt nämlich die Band Red Pack zum Konzert ein. Zuhören gibt es Highlights aus Swing und Jazz. Und wer sich zur Musik lieber bewegen möchte, das geht beim Karstadt Tanzsommer im Hof Riedgärtlein richtig. Und überhaupt tanzen, das geht mit Sicherheit beim Volkerer Weinfest auch, dass da auf den Tischen getanzt wird. Gleichzeitig habt ihr natürlich die Qual der Wahl, denn es gibt noch so einige Weinfeste, die am Start sind aktuell. Schaut doch mal auf unseren Veranstaltungsseiten von meincharivari.de rein, da haben wir die fein säuberlich für euch zusammengefasst, damit ihr euch sozusagen euer Lieblingsweinfest oder sonstige Festivitäten oder Aktivitäten für den heutigen Sonntag noch aussuchen könnt. Bei allem, was ihr da tut, viel Spaß. Und jetzt hören wir hier Michael Schulte bei Charivari, eurem Radio von hier.
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6: Und da scheint fast überall die Sonne bei euch. Zum Beispiel in Reichenberg im Landkreis Würzburg 13 Grad. An der Adalbero-Kirche in Würzburg sind es 31 Grad. Zum Abend hin entstehen dann vor allen Dingen südlich des Mainz zum Teil kräftige Schauer und Gewitter. Die Höchstwerte erreichen dann in der schwülen Luft 28 bis 32 Grad. Das wird also noch nicht weniger. Dann aber in der Nacht endlich sinken die Temperaturen dann auf 18 bis 15 Grad. Und die nächsten Tage, da gehen die Temperaturen auch zurück, sind dann so um die 25 Grad. Können wir ein bisschen aufatmen und von morgen bis Mittwoch, da wechseln sich Wolken und kurze sonnigen Phasen ab. Dazwischen gibt es immer wieder Schauer und Gewitter und es zieht das ein oder andere Regengebiet auch durch.
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7: Ich bin Helen Martin. Und wieder hat der Rhein einen historischen Tiefstand erreicht. Laut den Behörden liegt der Pegelstand in Düsseldorf mittlerweile im Negativbereich, genauer gesagt bei minus 1 Zentimeter. Mittlerweile fahren kaum mehr Schiffe auf dem Rhein. Immerhin, in den nächsten Tagen soll der Pegelstand wieder auf 10 Zentimeter ansteigen, wobei auch das immer noch sehr niedrig ist. Die Einsatzkräfte in Monschau an der belgischen Grenze können erstmal aufatmen. Die Lage rund um den Waldbrand in Belgien hat sich für die Feuerwehrleute auf deutscher Seite entspannt. Seit der Nacht habe sich die Feuerfront nicht mehr weiter auf Monschau zubewegt, heißt es. Der Großteil der Einsatzkräfte sei abgezogen worden. Der Brand im belgischen Hohenfenn war gefährlich nah an Monschau herangerückt. Die Stadt hatte deshalb schon angekündigt, dass sich Bewohner auf Evakuierungen einstellen müssen. Am Münchner Flughafen läuft der Betrieb heute wieder ganz normal. Gestern hatte es einen Zwischenfall einer Maschine von Vietnam Airlines gegeben. Eine Start- und eine Landebahn waren zeitweise gesperrt. Mehr dazu von Julia Wasselkopf.
8: Kurz nach dem Start war die Maschine von Vietnam Airlines am Nachmittag wieder nach München zurückgekehrt. Am Flugzeug wurden Schäden an Reifen und Fahrwerk festgestellt. Weil es nicht mehr selbst rollen konnte, wurde es in einen Hangar geschleppt. Auf dem Rollfeld mussten Reifenteile eingesammelt und Schäden an der Fahrbahn repariert werden.
7: Bei der Leichtathletik-EM in Birmingham gab es die nächste Goldmedaille für Deutschland. Amanal Petros hat sich den Europameistertitel im Marathon gesichert. Der 31-Jährige ist gut die Hälfte der rund 42 Kilometer langen Strecke allein gelaufen, weil sein Vorsprung auf die Konkurrenz so groß war. Für Petros ist es der erste große Titel. Bei der WM letztes Jahr in Tokio hatte er schon sensationell Silber geholt.
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6: Aktuell liegen uns da keine Störungsmeldungen vor. Einen Blitz haben wir gerade per WhatsApp gemeldet bekommen. Und zwar auf der B19 Richtung Giebelstadt auf Höhe der Autobahnauffahrt. Hinter der Brücke am Waldparkplatz wird da gelasert, beziehungsweise werdet ihr zur Kasse gleich auch gebeten. Also, wenn ihr das nicht wollt, runter vom Gas in dem Bereich. Und ansonsten, wenn ihr sonst noch was seht, dann ruft gerne einmal durch. 0800 30 80 700, das ist die Nummer. Hier direkt ins Studio, sie ist für euch kostenfrei. Oder ihr schickt eine WhatsApp, das geht auch. Die Nummer gibt's auf meincharivari.de. Gute Fahrt!
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0: Die 90er hier bei Charivari Extreme war das. Bei eurem Radio von hier. Ja, die Weinfeste haben ja gerade aktuell Hochsaison in der Region. Das größte in ganz Franken, das ist gerade das Fränkische Weinfest in Volkach noch bis zum 18. August. Kadi aus dem Charivari-Team, was erwartet einen denn da, wenn man da jetzt hingeht? Außer der leckere Wein natürlich.
1: Auf jeden Fall auf alles, was dem Magen gute Laune macht. Abgesehen vom vielen Wein, der von 11 verschiedenen Weingütern kommt, gibt es auch alles rund ums Essen. Gegrilltes, Pizza, Vegetarisches, aber auch Crepe und andere Süßigkeiten. Die sollten wir aber vielleicht erst genießen, wenn wir alle Fahrgeschäfte ausprobiert haben. Oder zumindest unsere kleinen. Danach können wir es uns dann gemütlich machen und zuhören. Von der Kapelle über die Partyband bis zum Swing ist alles dabei. Und es gibt noch ein Highlight, Tourismuschef Sebastian Karl.
2: Unseren Volkacher Lichterzauber am Montagabend, wenn tausende Menschen gemeinsam den Festplatz in eine ganz besondere Atmosphäre tauchen.
0: Ja, da könnt ihr dabei sein, morgen am Montag. Danke, Kadi. Es gibt übrigens auch einen Shuttle-Service für euch, wenn ihr nicht mit dem Auto fahren wollt. Und mehr Infos dazu, die lest ihr auf meinscharivari.de nach. Und da haben wir auch euch zusammengefasst, welche Feste sonst noch in der Region stattfinden. Es gibt ja nicht nur eins, so war es ja gesagt. Nick Kershaw mit dem Klassiker aus den 80er Jahren, jetzt hier bei Charivari am Sonntagmittag. Und ich wünsche euch einen ganz fabelhaften Sonntag und heute Abend ordentlich Regen, der ist gemeldet.

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8: Da messen wir gerade bei euch in Anstein im Landkreis Mainz-Bessert 30 Grad. In Würzburg an den Unikliniken, da sind es 31 Grad. Ja, ganz haben wir es noch nicht. Bis zu 32 Grad erwarten uns heute. Zum Abend hin entstehen dann vor allen Dingen südlich des Mainz zum Teil kräftige Schauer und Gewitter. Die Höchstwerte, wie gesagt, dann ordentlich schwül, 28 bis 32 Grad. In der Nacht sind dann weitere Schauer und Gewitter auch unterwegs. Temperaturen sinken da auf 18 bis 15 Grad und der Charivari-Wetter. Trend morgen bis Mittwoch wechseln sich Wolken und kurze sonnige Phasen ab. Dazwischen gibt es immer mal wieder Schauer und die Temperaturen gehen runter. So, und dann haben wir so um die 25 Grad.
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8: Mit einer Meldung von der A7 Bibelried Richtung Markt Breit. Da liegt ein Spanngurt auf der linken Fahrbahn. Bitte vorsichtig in dem Bereich. Blitzer haben wir auch. Und zwar auf der B19 Richtung Giebelstadt Höhe Autobahnauffahrt stehen sie und lasern. Und in Heidingsfeld ist das Lasermessgerät auf Höhe des Golfplatzes. Na, das wird der gleiche sein. Genau, das ist immer schön, wenn man parallel irgendwie eure WhatsApp-Nachrichten auch nochmal liest. Die könnt ihr nämlich gerne jederzeit reinschicken ins Studio. Die Nummer dazu findet ihr auf meincharivari.de oder ihr ruft einmal kurz durch. Kostenfrei für euch 0800 30 80 700 ist da die Nummer. Gute Fahrt euch. Ciao.

0: So klingt euer Sonntagmittag. Lola Young war das mit Messi. Ja, aktuell ungefähr so um die 30 Grad überall in Mainfranken. Bei der Hitze stellt sich ja die Frage, was machen wir denn da, ohne uns auch unnötig zu bewegen? Und da hätte ich eine ganz coole Idee. Und zwar im wahrsten Sinn des Wortes, ein Schattenplätzchen suchen, Füße hoch und Trommelwirbel, ein Buch lesen. Ja, und auch wenn jetzt nicht alle Ferien haben, so eine kleine Alltagsflucht, die geht doch eigentlich immer. Ein paar Seiten auf dem Balkon, am See, im Schatten, abends mal auf dem Sofa, kurz raus aus dem alten eigenen Alltag und rein in einen anderen. Und offenbar ist das nicht nur schön, lesen könnte sogar mit einem längeren Leben zusammenhängen. Ja, ja, schaut her. Das legt zumindest eine Langzeitstudie der Yale-Universität nahe. Meine Kollegin Angela Kress hat sie sich mal angeschaut, beziehungsweise passender geht's kaum. Sie hat sie gelesen.
1: Das war eine Langzeitstudie der Yale-Universität in den USA. Über 12 Jahre ging die. Verglichen wurden Buchleser und Nichtleser. Dann haben sich die Forschenden angeschaut, wie lang dauert's denn, bis 20% der jeweiligen Gruppe verstorben sind. Und bei den Nichtlesenden hat das gut 7 Jahre gedauert, bei denen, die lesen, 9 Jahre. Die Leserinnen haben also im Schnitt noch fast 2 Jahre länger gelebt. Insgesamt waren es über 3600 Teilnehmerinnen und Teilnehmer.
0: Meine Güte, 2 Jahre Unterschied, das ist ja durchaus bemerkenswert. Und da bleibt natürlich die Frage, warum soll ausgerechnet das Lesen damit?

0: damit zu tun haben?
1: Zwei Dinge sind es, sagen die Forschenden. Erstens das sogenannte tiefe Lesen als Gehirntraining. Also das Gehirn muss ja ständig Verknüpfungen herstellen zu vorher gelesenen Kapiteln zum Beispiel. Das trainiert das Gehirn und diese geistige Fitness hilft dann im Alter. Und zweitens, beim Lesen versetzen wir uns in die Figuren hinein. Das führt zu besseren sozialen Beziehungen und besserer psychischer Gesundheit.
0: Ja, und was wir da lesen, das darf ruhig Geschmackssache bleiben. Ihr müsst auch keinem verraten, ob es Krimis sind oder schöne Liebesromane, Familiengeschichten oder auch der dicke Schmöker, der schon ewig bei euch auf dem Nachttisch liegt. Hauptsache, wir lesen ihn und Hauptsache, wir lesen ihn im besten Falle gern. Ja, und dann vielleicht heute ein schattiges Plätzchen gesucht, Buch auf, für ein paar Seiten woanders sein. Und vielleicht habt ihr ja auch Radio Charivari noch an im Hintergrund für den Soundtrack sozusagen eures Buches und Lebens, wie den jetzt zum Beispiel von der Lighthouse Family. Einen schönen Sonntag euch.

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1: Und da haben wir 26 Grad bei euch in Schwarzach im Landkreis Kitzingen, 31 Grad sind's an der Löwenbrücke in Würzburg, 32 Grad werden wir heute wohl noch kriegen, denn das sind die Höchstwerte, die dann später auch in schwüle Luft umkippen können, denn zum Abend hin entstehen vor allen Dingen südlich des Mains zum Teil kräftige Schauer und Gewitter. In der Nacht sind dann weitere Schauer und Gewitter unterwegs, abseits davon ist es locker bewölkt und die Temperaturen, die sinken dann in der Nacht auf 18 bis 15 Grad. Der Charivari-Wettertrend von morgen bis Mittwoch wechseln sich dann Wolken und kurze sonnige Phasen ab. Dazwischen erwarten uns immer mal wieder einzelne Schauer. Am Mittwoch und am Dienstag, da ziehen Regengebiete auch durch und die Temperaturen, die gehen jetzt erstmal dann wieder runter und sind dann so um die knapp 25 Grad. Und da freue ich mich ja drauf. Ein bisschen Erholung nach der ganzen Hitze.
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2: Ich bin Stefan Schütz. Die letzten Tage haben Berichte über Hitze, Trockenheit und Brände die Schlagzeilen bestimmt. Unter anderem Brände in Nordrhein-Westfalen, die aktuell unter Kontrolle sind. Die SPD-Bundesminister haben nun einen Hitzeaktionsplan vorgelegt, inklusive Forderung an die Union. Das Grundgesetz soll für Klimaanpassungen geändert werden. Damit dürfte der Bund sich dauerhaft an Kosten für Klimaschutzmaßnahmen von Ländern und Gemeinden beteiligen. Unionsfraktionsvize Klaus sagte, die Kostenfrage müsse debattiert werden. Immer mehr Menschen aus Syrien wird in Deutschland der Status als Flüchtling aberkannt. Das hat die Bundesregierung auf Anfrage der Linken mitgeteilt. Die Zahlen sind im ersten Halbjahr deutlich gestiegen. Thomas Brockt berichtet.
3: Bei fast jedem vierten Flüchtling aus Syrien, der überprüft wurde, ist der Schutzstatus zurückgenommen oder widerrufen worden. Das passiert vor allem dann, wenn sich die Lage in der Heimat ändert. Nach dem Sturz von Machthaber Assad sind viele Geflüchtete freiwillig zurückgekehrt. Auch gibt es seitdem deutlich weniger, die in Deutschland Asyl beantragen.
2: In Bayern hat es in diesem Jahr bisher deutlich weniger Masernfälle gegeben. Gesundheitsministerin Gerlach spricht von 6 Erkrankten. Letztes Jahr um die Zeit waren es ungefähr 40. Gerlach begründet diesen starken Rückgang mit der konsequenten Impfaufklärung in Bayern. Die CSU-Politikerin sagt aber auch, dass es bei der zweiten Masernimpfung von Kleinkindern noch Nachholbedarf gebe. Goldmedaille Nummer 5 für Deutschland bei der Leichtathletik-EM in Birmingham. Amanal Petros ist im Marathon regelrecht zum Europameistertitel gestürmt. Gut die Hälfte der ungefähr 42 Kilometer langen Strecke ist der 31-Jährige allein gelaufen. So groß war sein Abstand auf die Konkurrenz. Für Petros ist es der erste große Titel. Letztes Jahr in Tokio reichte es zu WM-Silber.
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7: Ich bin Stefan Schütz. Rund 5000 Menschen in Monschauer Ortsteilen können vorerst in ihren Häusern bleiben. Trotz des großen Waldbrandes im belgischen Hohenfenn, nur wenige Kilometer von der Grenze entfernt, sieht die NRW-Stadt derzeit keinen Grund für eine Evakuierung. Die Feuerfront liegt zwar weniger als 2 Kilometer von der deutschen Grenze entfernt, ein Übergreifen auf deutsches Gebiet ist nach jetzigem Stand aber nicht zu erwarten, teilte die Stadt mit. Wer in Ostdeutschland wohnt, der zahlt für Energie deutlich mehr als in Westdeutschland. Laut des Vergleichsportals Verivox zahlen ostdeutsche Haushalte kaufkraftbereinigt für Wärme, Strom und Kraftstoffe rund 2.970 Euro, 16% mehr als in den alten Bundesländern, wo sich die Kosten im Schnitt auf 2.250 Euro belaufen. Die größten Unterschiede gibt es bei den Heiz- und Tankkosten. 5 Stand-Up-Paddler sind auf dem Kochelsee durch die Wasserwacht gerettet worden. Die Gruppe hatte sich am Abend bei Wind, starkem Wellengang und Dunkelheit aus den Augen verloren. Per Handylicht machten 2 Personen die Retter auf sich aufmerksam. 3 weitere fanden die Helfer 200 Meter entfernt völlig entkräftet. Alle 5 kamen sicher ans Ufer. Ein Sprecher der Wasserwacht Bad Tölz-Wolfratshausen rät, beim Paddeln immer eine Schwimmweste tragen und aufs Wetter achten. Nächste Medaille für das deutsche Team bei der Leichtathletik-EM in Birmingham. Amanal Petros holte Gold im Marathon. Thomas Bremser berichtet.
8: Kurz vor dem Ziel schnappt sich Petros eine Deutschlandfahne aus dem Publikum und läuft damit über die Ziellinie. Völlig verdient gewinnt der Mann von Hannover 96 den anspruchsvollen Marathon und sorgt für die 17. deutsche Medaille bei dieser EM. Petros wurde in Eritrea geboren, flüchtete schon als Kind mit seiner Familie und landete als Jugendlicher in Bielefeld.
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2: Ich bin Stefan Schütz. Die SPD macht Druck für einen besseren Schutz vor Hitze, Niedrigwasser und weiteren Folgen des Klimawandels. Es braucht eine Kraftanstrengung des gesamten Staates, heißt es von Seiten der SPD-geführten Ministerien. Thomas Bremser berichtet.
3: Bund, Länder, Städte und Gemeinden müssen an einem Strang ziehen beim Klimaschutz. Das ist im deutschen System aber gar nicht so einfach. Dafür müsste das Grundgesetz geändert werden. Etwa damit der Bund Dinge mitfinanzieren kann, die eigentlich in den Händen der Kommunen liegen. Mehr Hitzeschutz in Kliniken oder mehr Grün in Städten.
2: Immer mehr Menschen aus Syrien wird in Deutschland der Status als Flüchtling aberkannt. Das hat die Bundesregierung auf Anfrage der Linken mitgeteilt. Die Zahlen sind im ersten Halbjahr deutlich gestiegen. Bei fast jedem vierten Flüchtling aus Syrien, der überprüft wurde, ist der Schutzstatus zurückgenommen oder widerrufen worden. Das passiert vor allem dann, wenn sich die Lage in der Heimat ändert. Nach dem Sturz von Machthaber Assad sind viele Geflüchtete freiwillig zurückgekehrt. Auch gibt es seitdem deutlich weniger, die in Deutschland Asyl beantragen. Auf der A73 bei Bamberg ist am Abend ein Mann von einer Brücke gesprungen und ums Leben gekommen. Der 40-Jährige war auf die Fahrbahn gefallen. Eine Autofahrerin konnte noch anhalten. Ein nachfolgendes Auto ist aufgefahren und hat ihren Wagen auf den Mann geschoben. 7 Menschen aus 3 Fahrzeugen sind verletzt worden. Die Polizei ermittelt, ob es sich um einen Suizid gehandelt hat. In der zweiten Fußball-Bundesliga haben 3 Mannschaften ihren ersten Saisonsieg eingefahren. Dynamo Dresden setzte sich mit 1:0 gegen Darmstadt durch. Arminia Bielefeld gewann 3:0 gegen Cottbus. Wolfsburg gewann in Hannover 1:0. Und bei der Leichtathletik-EM in Birmingham gewann Amanal Petros Gold im Marathon.
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1: Ich bin Stefan Schütz. In den Waldbrandgebieten in der Eifel hat sich die Lage heute deutlich entspannt. In Hürtgenwald meldet der Kreis Düren, nach tagelangen Einsätzen Tag und Nacht gibt es keine offenen Flammen mehr. Auch in Monschau, keine 20 Kilometer weiter, sieht's besser aus, obwohl sich die Feuerfront im belgischen Hohenfenn ziemlich nah an die Stadt rangeschoben hat. Ein Übergreifen auf deutsches Gebiet erwartet man dort aber nicht. Die Stadt warnt allerdings vor Geruchsbelästigung. Hunderte Einsatzkräfte haben vor allem in Unterfranken übers Wochenende mehrere Waldbrände gelöscht. Bei Temperaturen über 30 Grad und kräftigem Wind war der größte Brand in Walderschaff mit rund 30 Hektar Fläche. 5 Feuerwehrleute und eine Passantin sind dabei verletzt worden. Auch in Rechtenbach waren über 450 Kräfte im Einsatz, in Höchheim bereits am Freitagabend rund 200. Die letzten Tage haben Berichte über Hitze, Trockenheit und Brände die Schlagzeilen bestimmt. Die SPD-Bundesminister haben nun einen Hitzeaktionsplan vorgelegt, inklusive Forderung an die Union. Ein Bericht von Thomas Bremser.
2: Bund, Länder, Städte und Gemeinden müssen an einem Strang ziehen beim Klimaschutz. Das ist im deutschen System aber gar nicht so einfach. Dafür müsste das Grundgesetz geändert werden. Etwa damit der Bund Dinge mitfinanzieren kann, die eigentlich in den Händen der Kommunen liegen. Mehr Hitzeschutz in Kliniken oder mehr Grün in Städten.
1: In der zweiten Fußball-Bundesliga ist der zweite Spieltag vorbei. 3 Spiele wurden am Nachmittag ausgetragen mit folgenden Ergebnissen. Dynamo Dresden gegen Darmstadt 1:0, Arminia Bielefeld, Energie Cottbus endete 3:0 und Hannover Wolfsburg 0:1. Ohne Punkte sind bisher Osnabrück und Hannover.
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14: Ich bin Stefan Schütz. In den beiden Waldbrandstädten Monschau und Hürtgenwald in NRW hat sich die Lage entspannt. Aus Hürtgenwald meldet der Kreis Düren keine offenen Flammen mehr. Im rund 20 Kilometer entfernten Monschau ist die Feuerfront im belgischen Hohenfenn zwar nah an die Eifelstadt herangerückt, mit einem Übergreifen auf deutsches Gebiet rechnet die Stadt aber nicht. Neu ist, dass in einem Teil der Gemeinde

0: Epartshain im Westerwald wegen eines Feuers Bewohner ihrer Häuser und Wohnungen verlassen müssen. Immer mehr Menschen aus Syrien wird in Deutschland der Status als Flüchtling aberkannt. Das hat die Bundesregierung auf Anfrage der Linken mitgeteilt. Die Zahlen sind im ersten Halbjahr deutlich gestiegen. Thomas Brockt berichtet.
1: Bei fast jedem vierten Flüchtling aus Syrien, der überprüft wurde, ist der Schutzstatus zurückgenommen oder widerrufen worden. Das passiert vor allem dann, wenn sich die Lage in der Heimat ändert. Nach dem Sturz von Machthaber Assad sind viele Geflüchtete freiwillig zurückgekehrt. Auch gibt es seitdem deutlich weniger, die in Deutschland Asyl beantragen.
0: In Bayern hat es in diesem Jahr bisher deutlich weniger Masernfälle gegeben. Gesundheitsministerin Gerlach spricht von 6 Erkrankten. Letztes Jahr um die Zeit waren es 40. Gerlach begründet diesen starken Rückgang mit der Impfaufklärung in Bayern. Die CSU-Politikerin sagt aber auch, dass es bei der zweiten Masernimpfung von Kleinkindern noch Nachholbedarf gibt. In der zweiten Fußball-Bundesliga haben drei Mannschaften ihren ersten Saisonsieg eingefahren. Dynamo Dresden setzte sich mit 1:0 gegen Darmstadt durch. Arminia Bielefeld gewann 3:0 gegen Cottbus. Wolfsburg gewann in Hannover 1:0. Und bei der Leichtathletik-EM in Birmingham gewann Amanal Petros Gold im Marathon.
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18: Ich bin Stefan Schulz. Kaum kommt Entwarnung aus den großen Waldbrandgebieten, hört

0: Buchenwald und Monschau in NRW flammt es an anderer Stelle gefährlich auf. Wegen eines Waldbrands ist ein Teil der Gemeinde Gebhardshain im Westerwald evakuiert worden. Bewohnerinnen und Bewohner wurden aufgefordert, ihre Wohnungen und Häuser sofort zu verlassen. Neben Feuerwehrleuten sind auch Landwirte mit Wasserfässern angerückt und ein Löschhubschrauber kommt zum Einsatz. Hunderte Einsatzkräfte haben vor allem in Unterfranken übers Wochenende mehrere Waldbrände gelöscht. Bei Temperaturen über 30 Grad und kräftigem Wind war der größte Brand in Walderschaff mit rund 30 Hektar Fläche. 5 Feuerwehrleute und eine Passantin sind dabei verletzt worden. Auch in Rechtenbach waren über 450 Kräfte im Einsatz, in Höchheim bereits am Freitagabend rund 200. Am Flughafen Catania auf Sizilien läuft nach dem Ätna-Ausbruch wieder fast alles normal. Die meisten Flüge starten und landen wie geplant. Nur einige Verbindungen nach Deutschland, etwa nach Frankfurt oder München, wurden heute noch gestrichen. Der Betreiber hatte den Betrieb gestern Nachmittag wieder hochgefahren, nachdem die Warnstufe für die vulkanischen Aktivitäten von Rot auf Orange runtergesetzt worden war. In der zweiten Fußball-Bundesliga hat Dresden gegen Darmstadt 1:0 gewonnen. Aufstiegsfavorit Wolfsburg gewann in Hannover mit 1:0. Bielefeld siegte mit 3:0 gegen Cottbus. Und Thomas Bremser berichtet über die Marathon-Goldmedaille bei der EM in Birmingham durch Amanal Petros.
1: Kurz vor dem Ziel schnappt sich Petros eine Deutschlandfahne aus dem Publikum und läuft damit über die Ziellinie. Völlig verdient gewinnt der Mann von Hannover 96 den anspruchsvollen Marathon und sorgt für die 17. deutsche Medaille bei dieser EM. Petros wurde in Eritrea geboren, flüchtete schon als Kind mit seiner Familie und landete als Jugendlicher in Bielefeld.
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12: Ich bin Stefan Schulz. Angesichts niedriger Flusspegel, Waldbrände und Trockenheit hat die SPD das Thema Wasser für sich entdeckt. Fraktionsvize Limbacher sagte der Rheinischen Post, es müssten mehr Wasserentsalzungsanlagen an den Küsten geprüft werden. Das Wasser müsse dann auch in besonders trockene Regionen transportiert werden können. Zudem müsste Wasser besser gespeichert und die Grundwasserneubildung gefördert werden. Wasser benötigt dringend auch der Westerwald. Dort kommt ein Waldbrand der Ortschaft Gebhardsheim gefährlich nahe. So nahe, dass ca. 20 Familien ihre Häuser und Wohnungen verlassen mussten. Die Einsatzkräfte der Feuerwehr konzentrieren sich darauf, die angrenzende Westerwaldschule sowie die umliegende Bebauung zu schützen. Rund 250 Einsatzkräfte kämpfen gegen

0: die Flammen. Auch Landwirte unterstützen die Löscharbeiten mit Wasserfässern und es kommt ein Hubschrauber zum Einsatz. Die SPD-geführten Ministerien sind für mehr Schutz vor Hitze, Niedrigwasser und weiteren Folgen des Klimawandels. Hier sei der gesamte Staat gefordert, heißt es in einem Papier, über das Thomas Bremser berichtet.
1: Bund, Länder, Städte und Gemeinden müssen an einem Strang ziehen beim Klimaschutz. Das ist im deutschen System aber gar nicht so einfach. Dafür müsste das Grundgesetz geändert werden. Etwa damit der Bund Dinge mitfinanzieren kann, die eigentlich in den Händen der Kommunen liegen. Mehr Hitzeschutz in Kliniken oder mehr Grün in Städten.
0: Pascal Wehrlein ist zum zweiten Mal Formel-E-Weltmeister. Der 31-jährige Porsche-Pilot sicherte sich in London den Titel. Bei der Leichtathletik-EM in Birmingham hatte zuvor Amanal Petros Gold im Marathon für Deutschland geholt und noch drei Ergebnisse aus der zweiten Fußball-Bundesliga: Dresden-Darmstadt 1:0, Bielefeld-Cottbus 3:0 und Hannover-Wolfsburg 0:1.
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4: Ich bin Stefan Schulz. Wegen eines Waldbrands ist ein Teil der Gemeinde Gebhardshain in Rheinland-Pfalz evakuiert worden. Das Feuer hatte sich bis auf rund 20 Meter an die ersten Häuser ausgebreitet, sagte eine Sprecherin. Inzwischen sei die Gefahr zunächst einmal gebannt. Gute Nachrichten gibt es auch aus NRW. Der größte Waldbrand in der Geschichte des Landes im Hürtgenwald ist nun unter Kontrolle. Auch in Monschau an der belgischen Grenze hat die Feuerwehr ihren Einsatz zurückgefahren. Die neue Kanzleramtschefin Warken will die Geheimdienstreform schnell voranbringen. Der Bild am Sonntag hat die CDU-Politikerin gesagt, durch die neuen Befugnisse der Geheimdienste werde es mehr Sicherheit im Land geben. Die Reform sieht unter anderem vor, dass der Verfassungsschutz und der Bundesnachrichtendienst künftig mehr Daten sammeln und automatisiert auswerten dürfen. Die Opposition ist alarmiert, die Linke zum Beispiel spricht von einer neuen Geheimpolizei. Immer mehr Menschen aus Syrien wird in Deutschland der Status als Flüchtling aberkannt. Das hat die Bundesregierung auf Anfrage der Linken mitgeteilt. Die Zahlen sind im ersten Halbjahr deutlich gestiegen. Thomas Brockt berichtet.
5: Bei fast jedem vierten Flüchtling aus Syrien, der überprüft wurde, ist der Schutzstatus zurückgenommen oder widerrufen worden. Das passiert vor allem dann, wenn sich die Lage in der Heimat ändert. Nach dem Sturz von Machthaber Assad sind viele Geflüchtete freiwillig zurückgekehrt. Auch gibt es seitdem deutlich weniger, die in Deutschland Asyl beantragen.
4: Isabel Gose hat bei der Schwimm-EM in Paris Silber über 400 Meter Freistil gewonnen. Dritte wurde ihre Teamkollegin Maja Werner. Bei den Männern gewann Lukas Mertens Bronze über 400 Meter Freistil. Sein Teamkollege Oliver Klemet belegte Platz 5. Und ein großer Fußballer hat sein Karriereende angekündigt. Dies sei vermutlich sein letztes Jahr, sagte der Portugiese Cristiano Ronaldo.
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7: Guten Abend, liebe Klassikfreunde aus Würzburg, Gemünden, Kitzingen, Karlstadt, Lohr, Marktheidenfeld, Ochsenfurt und wo auch immer in jeder schönen Ecke Mainfrankens. Es begrüßt Sie auch heute Abend ganz herzlich Ihr Blagoj Apostolov. Radio Opera, fünfmal in der Woche, Sonntag bis Donnerstag um 21 Uhr, hier auf Charivari. Und nun viel Spaß mit der heutigen Sendung. Unsere heutige Sendung führt uns in die zauberhafte Welt des Balletts. Liebe Zuhörerinnen und Zuhörer, haben auch Sie Augenblicke erlebt, wo Sie nicht wussten, ob die Ballerina irgendwann mal den Boden berühren würde? Eine helle Wolke, welche durch die Lüfte schwebt, das gibt es nicht allzu oft, denn Spitzentanz gehört zu den schwierigsten Künsten überhaupt. Wie viel Arbeit, wie viel Opfer gehören zu einer klassischen Ausbildung? Außerdem, man kann ja nicht aus jedem Holz eine Flöte meistern. Vor einigen Jahren habe ich in Stuttgart so eine schwebende Wolke erleben können. Die zarte und feenhafte Birgit Keil. Besonders beeindruckend war ihre Giselle. Das war die Zeit von John Krenko und Marcia Haide und in der Oper hier von Wieland Wagner, der in Stuttgart seine künstlerischen Ideen für Bayreuth entwickelte und auf der hiesigen Bühne zeigte. Traumhaft war diese Zeit. Nun denn, es ist mir endlich gelungen, ins Reiche von Birgit Keil zu gelangen und ein Gespräch mit der Prima Ballerina zu führen. Ein sehr interessantes Gespräch, das wir in Stuttgart führten.

über den Werdegang ihrer Spitzenleistungen. Dazu hören wir kurze Ausschnitte von der wunderbaren Musik von Adolf Adam und seiner Giselle mit dem Orchester des Royal Opera House Covent Garden unter der Leitung von Mark Ermler. Mit dem magischen Stäbchen öffnen wir nun das Tor zur Zauberin Birgit Keil.

0: Frau Keil, was für Kunst sprudelt hinter von diesen vier Buchstaben? Ich habe selber Ihre Auftritte hier in Stuttgart bewundert, genossen. Es war so still und leise im Zuschauerraum, man hätte ein Nadelfallen hören können. Ihre Giselle hat mich damals so beeindruckt, ich habe keine weitere solche Giselle gesehen, die nicht mehr zum Boden kommen wollte, sondern in den Wolken ständig blieb. Und es lag nicht nur an ihren Partnern, die man fälschlicherweise als dritte Bein für die Ballerina oft bezeichnet, es lag an ihrer Kunst. Beginnen wir mal so. Wie sind Sie zum Ballett gekommen? War das eine himmlische Eingebung oder war das in der Familie?
1: Es war tatsächlich nicht in der Familie. Zwar hat meine Mutter Eislauf lernen dürfen, Klavier gespielt und in ihrem Elternhaus wurde Hausmusik gepflegt. Aber mein Vater kam von einem Hof und durch die Vertreibung hat sich natürlich alles geändert. Ich war ja erst 2 Jahre alt, knapp 2 Jahre. Ich war ein sehr kränkliches Kind. Ich glaube, ich war keine große Freude für meine Eltern. Und die Kinderärztin hat dann geraten, Krankengymnastik. Das Kind hat so einen schwachen Rücken und ist überhaupt so kränklich, Krankengymnastik. Und meine Mutter hat nicht lange überlegt, wieso Krankengymnastik, Ballett. Das hätte, ihr wahrscheinlich immer selbst gut gefallen. Und es ist tatsächlich so, dass das Training, das Balletttraining, den gesamten Körper stärkt. Also insofern hat sie die richtige Entscheidung getroffen. Und ich bin heute noch am Rätseln und kann es nur mit Fügung erklären, dass ich Ballett tanzen durfte.
0: Ja, und das war ein Glück für Sie, aber auch für Ihre Zuschauer, damit Sie sich später mit diesen außergewöhnlichen Leistungen beglücken.

0: Ich sehe hier, in Bad Kissingen haben Sie auch gearbeitet, nicht etwa mit Kathi Scherner?
1: Nein, ich habe nicht in Bad Kissingen gearbeitet. In Bad Kissingen war das Lager, wo wir eben nach der Vertreibung ankamen, in der Diana. Und wir blieben dort 8 Jahre. Jetzt werden Sie sagen, 8 Jahre im Lager, war denn das wirklich nötig? Es war sehr schön in diesem Lager. Das war ein Grand Hotel früher, umfunktioniert. Und wir haben uns immer ein bisschen verbessern können, was das Zimmer anging. Später haben meine Brüder sogar ein Extrazimmer noch bekommen. Die Lage war wunderbar. Also Auffahrt, die zierten 2 große Steinlöwen rechts und links. Und wir Kinder, es gab viele Kinder da im Lager, immer drauf rumkletterten. Und vor der Diana eine wunderschöne, große Rasenfläche und mittendrin ein zauberhafter, wirklich diese Dinge haben mich

0: mir schon als Kind so großen Eindruck gemacht. Ein Magnolienbaum, auf dem wir natürlich auch immer rumkletterten. Und es gab Nebengebäude und vor allen Dingen hinter der Diana, so haben wir sie genannt, erhob sich der Altenberg. Und da haben die Jungen, die Burschen, also mein Bruder Klaus gehörte da auch dazu, das war eine Bande, die haben sich dort so kleine Bunker gebaut und mit so alten Teppichen ausgelegt. Ich durfte nämlich einmal, durfte ich da reinschauen. Und ansonsten im Winter, wir hatten einen alten Schlitten, der Bock genannt. Und eines Tages, also an Weihnachten, bekamen wir einen neuen, als wir schon mehrere Jahre da waren. Und der war größer und hatte so Holzlatten und rote Metall, so Gestänge. Also Dietmar, mein ältester Bruder, lag bäuchlings dann drauf. Überall gab es so kleine Schanzen auf diesen Serpentinen, die den Altenberg hinuntergingen. Klaus saß am Rücken von meinem Bruder und ich hinten am Bock. Da sind wir aber nicht sehr weit gekommen. Sind wir die Böschung runtergestürzt und alle drei mit blutenden Nasen nach Hause gekommen. Aber das war wunderbar und jetzt habe ich vielleicht erklärt, warum wir so lange da waren. Auch natürlich wegen der Arbeit von meinem Vater. Aber dort habe ich, wie gesagt, Ballettunterricht bekommen als Kind bei der Ballettschule Imhof. Und mit den Lagerkindern wurden kleine Tanzstücke gemacht. Und ich kann mich erinnern, das war, wo ich also bestimmt noch nicht großartig etwas von Ballett verstand, aber doch immerhin Spitzenschuhe anhatte. Ich weiß auch nicht mehr, wie dieses Stück hieß. Jedenfalls war es sehr erfolgreich und ich war der Frosch. Es schien die Hauptrolle zu sein, weil bei Gastspielen in Bad Bocklet zum Beispiel sind wir dann, nachdem wir unseren Auftritt hatten im Kurhaus, im Park gelaufen, weil wir haben einen Platz oder mehrere Plätze für Fotos gesucht. Ich musste also auf einem nassen Brunnen im Spagat sitzen und immer rannte eine Meute hinter uns her und rief, der Frosch, der Frosch, der Frosch. Also vielleicht habe ich ein bisschen Ausstrahlung da gehabt. Aber das sind schöne Erinnerungen und sind natürlich überhaupt nicht professioneller Art.
1: Das ist auch die Gegend, wo wir auch mit meiner Bayerischen Kammeroper gespielt haben, im wunderschönen Theaterchen in Bad Kissingen, Bad Bocklet auch.
0: In Bad und Bocklet war diese Geschichte, wo wir also...
1: Mit dem Frosch.
0: Genau, und mein Bruder Klaus auch hinterher rannte und dann habe ich ein Rad geschlagen und er wollte es noch besser machen und hat mit auf einem Arm dieses Rad gemacht und hat sich den Ellbogen gebrochen. Oh. Also ich vergesse es nie, aber er war so tapfer, keine Träne, als er dann mit kaltem Schweiß auf der Stirn in das Auto eben stieg, das ihn ins Krankenhaus gebracht hat.
1: Ja, naja gut. Nicht weit davon entfernt ist auch das jetzige Studio von Radio Opera in Schwanfeld. Übrigens, Klammer auf, das ist das älteste Dorf Deutschlands. Man hat ausgegraben Reste vor 7500 Jahren. Das sind etliche tausend Jahre vor dem Trojanischen Krieg, wenn er überhaupt stattgefunden hat.

kommen wir zurück auf Ballett. Es ist nicht nur Arbeit, es ist harte Arbeit. Ich kenne kaum eine andere Kunst, wo man so hart arbeiten muss und auch mit einer Ungewissheit, weil man weiß nicht, wie sich der Körper entwickelt, man weiß nicht, ob man dieses Glück bekommt, vom richtigen Mann oder Frau gesehen und engagiert zu werden. Aber ich denke immer noch, dass es in der Konstitution eines Körpers

0: drin ist. Man ist geeignet dafür oder nicht. Ich nehme an, so war es auch bei Ihnen.
1: Ja, da muss ich Ihnen völlig recht geben. Ich bin der Meinung, der Tanz sucht den Menschen aus. Und ich bin ausgesucht worden. Das ist mir völlig klar. Und man muss eine Leidenschaft mitbringen. Bei mir war es eine sehr große Hingabe, mit der ich gearbeitet habe. Also süchtig war ich danach. Es ist eine Droge. Aber es gibt verschiedene Motivationen. Bei den einen ist es der Ehrgeiz, das kann blinder Ehrgeiz sein. Das schlägt sich meiner Meinung nach dann in der Kunst nieder, vielleicht sogar negativ. Und wenn Sie, was Sie eben über meine Giselle gesagt haben, das ist wunderbar, weil es bestätigt eigentlich, dass ich das mit Hingabe, diese Rolle getanzt habe oder alles, was ich eben in meiner Laufbahn gemacht habe. Und diese Hingabe verleiht dem Ganzen auch eine Andacht und eine besondere Atmosphäre. Und natürlich habe ich ein großes Qualitätsbewusstsein gehabt, sodass mich selbst gestört hat, wenn meine Spitzenschuhe laut waren oder ich mich selbst gehört habe. Und das ist auch heute noch sehr wichtig, wenn ich ausbilde oder im Ensemble, dass ich darauf achte, dass eben nicht eine Kavallerie angeritten kommt, wenn die Damen, die Sylphiden oder in Giselle die Willis oder sonst was wir machen, die Schwäne, eben keine Geräusche machen.
0: Da aber ich mag dieses kleines, feines Klopfen. Ich mag das und ganz leise kann man das nicht machen, auch wenn die Beine so leicht und so gut eingeübt sind. Sie sind sozusagen künstlerisch in Stuttgart groß geworden. Das waren die Zeiten von einem John Krenko,
1: genau.
0: Das war die Märsche Heide und da waren Sie. Wie ist es dazu gekommen, nach Stuttgart zu kommen? Wer hat Sie entdeckt? Welcher Glücklicher?
1: Also, mein Vater hatte sich dann umschulen lassen, denn er war kriegsversehrt und hat dann in Stuttgart eine Stelle erhalten. Also sind wir nach Bad Cannstatt umgezogen. Meine Mutter hat fürchterlich Heimweh gehabt und wir mussten uns auch erstmal ein bisschen eingewöhnen. Die Sprache, es war wie eine Fremdsprache, dieses Schwäbische zunächst.
0: Oh ja.
1: Und dann bin ich also erst in eine Ballettschule gegangen, die war zu weit weg, die war in Stuttgart. Und ich bin natürlich in Bad Cannstatt zur Schule gegangen, also wieder ein Wechsel und ich kam zu einem russischen Ehepaar, Tatjana und Pavel Grischenfeld. Allerdings auch nur kurz, aber die haben doch den entscheidenden Rat gegeben. Wir waren nur 5 Schüler und die waren sehr professionell. Dort habe ich also was gelernt. Da habe ich tatsächlich was gelernt. Und als sie dann nach New York auswanderten, haben sie meine Mutter ans Herz gelegt. Und Tatjana und Pavel Grischenfeld,
0: ja,
1: die beiden beschlossen, nach New York auszuwandern und haben meine Mutter bestellt zu sich und ihr recht eindringlich empfohlen, mich an die Ballettschule an den Württembergischen Staatstheatern zu bringen. Das hat meine Mutter dann auch gemacht. Sie hat mich dorthin gebracht. Wir saßen auf diesen Bänkchen, 2 davon stehen da, und am Bühneneingang und dann kam Anneliese Mörike. Sie war damals erste Solistin am Haus und hatte ihre private Ballettschule am Nachmittag dort etabliert und doch recht viele Schülerinnen. Auf jeden Fall, wir saßen da und dann kam Anneliese Mörike. Wir waren voll Erwartung, aber auch so nervös.
0: Ja, klar.
1: Also wir haben gezittert und sie kam wie ein Hollywood-Star mit ihrem schönen, blonden, gewellten Haar, roten Fingernägeln und wunderbar. So, und dann ging es also nach oben und ich habe mich dann da so umgezogen und stand in der Tür und habe geguckt. Und da hat mich Frau Mörike auch schon erspäht, an die Stange buxiert und schon ging es los. Und als es zum Adagio kam und in dem ersten Moment, als ich in der Tür stand, da sah ich, die haben ja alle so Strumpfhosen an und so unterschiedliche Töne.

0: rosa bis über beige, bräunlich. Und ich hatte ja nackte Beinchen und kleines Röckchen und Blüschen. Also, und schon stand ich an der Stange. Und als es zum Adagio kam, hat sie mir mein Bein bis hoch an meinen Kopf gedrückt. Und von da an war ich das Taschenmesserchen. Ihr Taschenmesserchen, so zusammenklappbar. Und sie hat mich auch gleich dann in der Mitte ganz vorne hingestellt und ein Augenmerk auf mich gehabt. Und ich komme aber jetzt dazu, dass es bald einen Wechsel gab und Nicolas Beyozov auf der Bildfläche erschien. Und er war ja bekannt dafür, dass er große klassische Werke machte. Und wir haben dann kleine professionelle Tunics, also wie eine richtige schöne Ballettschule, bekommen. Und die Schule wurde dem Theater angegliedert, war also dann nicht mehr privat. Und ich habe von ihm dann meine erste Solo-Rolle bekommen. Ich glaube, ich war noch keine 12 Jahre. Also er hat mich entdeckt und wollte mich, als ich 12 Jahre alt war, nach London in die Royal Ballet School schicken. Das war eine gute Idee, aber es war vielleicht doch ein bisschen zu früh, weil wir entschieden uns, das Stipendium, das das Kultusministerium in Aussicht gestellt hatte, doch noch nicht in Anspruch zu nehmen. Und dann habe ich meine Ausbildung gemacht. Als ich 16 wurde, habe ich meine mittlere Reife abgeschlossen und gleichzeitig meine Tänzerprüfung abgelegt. Und da war John Krenko da. Erstmal als Gast 1960 im Pagodenprinz. Und das war eben dieses Jahr meines Abschluss in der Schule und eben was den Tanz angeht. Und meine Eltern hatten ein bisschen Sorge, dass ich vielleicht nicht alles schaffe. Wir waren inzwischen auch umgezogen, wohnten nicht mehr in Bad Cannstatt, sondern in Gerlingen, was wesentlich weiter war. Ja, also dann wurde Herr Beyozov gefragt, die Birgit, die hat jetzt so viel in der Schule zu tun, kann man sie nicht vielleicht doch bitte aus den Vorstellungen rausnehmen? Nein, nein, das geht auf keinen Fall. Die Birgit muss immer auf die Bühne, hat er gesagt. Und dann stand ich halt im Pagodenprinz, das war dann John Krenko, der diesen Pagodenprinz für uns gemacht hat, für die Company. Und ich stand als Dame in Grau auf der Bühne, Statistenrolle. Aber ich habe gesehen, was da getanzt wurde. Micheline Foer, Helga Heinrich, Gisela Erhardt und so weiter. Also es war für mich aufregend. Trotz allem, ja, ich hatte also nicht selbst viel zu tanzen. Und dann, wahrscheinlich hat er mich doch gesehen. Ich habe ja in mehreren großen Stücken schon richtig mitgemacht. Da hat er mir dann einen Vertrag gegeben. Als ich 16 war, habe ich von ihm meinen ersten Vertrag bekommen. Und ich wurde dann nach dem einen Jahr in die Royal Ballet School geschickt und war da ein Dreivierteljahr.
1: Eine wichtige Phase im Leben einer Ballerina, weil London ist immer führend gewesen, was Ballett betrifft. Andere Seite die Russen. Aber auch hier in Deutschland ist großzügig in diesem Bereich gearbeitet worden. Sei es Krenko, sei es John Neumeier und sei es Birgit Keil.

0: In den 70er Jahren, glaube ich, habe ich Ihre Giselle hier gesehen. Das waren so 76, 77, 78. Kann das stimmen? Ja,
1: ja, das kann stimmen. Also zum ersten Mal, Peter Wright hat seine erste Version, die ja weltberühmt geworden ist, hier in Stuttgart kreiert. 1966, im März, habe ich damals die Königin der Willis, eine sehr schwere Rolle, getanzt. Und vor allen Dingen war ich ja noch sehr jung. Und im Juni bereits die Titelrolle, 1966, die Giselle. Ja.

0: und dann natürlich mich weiterentwickelt in der Rolle im Laufe der Jahre.
1: Kommen wir auf diese Giselle, die mich immer begeistert hat, besonders als ich sie gesehen habe. Es war ja schwierig, nicht begeistert zu sein. Genauso wie bei uns beim Operngesang muss man eine Modulation in den Knochen haben, um die verschiedenen Phasen einer Rolle anzubieten, optisch. Und bei der Giselle ist das sehr, sehr dankbar. Zuerst mal das Bauernmädchen, das andere Bewegungen haben soll als später die Willi. Und das hat mich auch sehr beeindruckt. Es war nicht das bunte Kostüm und später diese weiße, elegante Bekleidung. Es war auch der Körper. Erzählen Sie mal, wie Sie das gefühlt haben, Giselle als Bauermädchen und dann später als eine Samodiva, als eine Willi.
0: Ja, ich denke, dass der erste Akt, die Giselle im ersten Akt, ist ein einfaches, unschuldiges, ehrliches Bauernmädchen, die sich verliebt hat, Hals über Kopf. Und diese Freude und ihre Unschuld natürlich und auch die Scheuheit, die sie doch besitzt, das sind ja schon mal sehr verschiedene Farben, die einen Charakter bilden. Und diese Charaktereigenschaften müssen sich natürlich in den Bewegungen widerspiegeln, wie auch im Gesicht. Das muss eine Einheit sein. Das heißt, die Bewegung und der Geist, die Seele, das muss zu einer Einheit zusammenwachsen. Sonst kann man nicht überzeugen. Natürlich hatte ich auch Vorbilder. Ich habe nach Möglichkeit mir alle Vorstellungen, ob es dann in London war oder in Stuttgart, haben wir auch viele Gäste gehabt, wurde ich sehr beeindruckt von Marcel Heides in Interpretation war. Das hat natürlich alles einen letztendlich wie ein Mosaik sich zu einem Ganzen gefügt. Wobei ich sagen muss, dass bestimmt am Anfang die Rolleninterpretation nicht fertig ist. Das ist ein Anfang und man kann seine gesamte Karriere an diesen Rollen, ob es jetzt Schwanensilbe, das eben jetzt von Ihnen genannte Beispiel die Giselle ist, das ist nicht festgefahren und unterliegt, wenn man Glück hat und daran arbeitet, geistig wie auch körperlich, einer Entwicklung, Gott sei Dank.
1: Und es ist nicht nur die Spezifizität des Balletts, sondern auch die Musikalität, die sehr wichtig ist.
0: Ja.
1: Und das waren auch Zeiten, wo wir, die hat man auch heute, aber die sind selten geworden, wo wir Dirigenten haben, die mit den Darstellern oben auf der Bühne atmen konnten.
0: Ja.
1: Und die waren in der Lage zu beobachten, wann sie diese Bewegung zu Ende bringen, um weiter das Orchester aufzunehmen. Ja. Heutzutage ist leider ein bisschen schwieriger geworden. Die Tänzer müssen nach der Musik tanzen und das finde ich falsch.
0: Ja, das ist leider oft so. Aber Sie haben einen sehr wichtigen Punkt genannt, nämlich die Musikalität. Diese Musik, die ja die Geschichte erzählt, zu interpretieren, die Emotion zu erfassen und wieder weiterzugeben, ist natürlich ein Teil dieser Kunst. Und noch auf den zweiten Akt zu sprechen zu kommen, er ist vergeistigt. Es ist ein nicht irdisches Wesen. Und dazu gehört das Gefühl, dass sie schwebt in den Bewegungen, in der Musikalität. Da liegt, denke ich, das Geheimnis. Und immer noch diese Hingabe, diese Liebe über den Betrug hinaus. Das, denke ich, ist essentiell in der Rolle.
1: Ja, überhaupt für diesen Beruf. Und was ich noch fragen wollte, haben Sie so Gedanken in Richtung Fatalismus, in Richtung Fatalität? Morgen will ich nicht aufstehen, weil es passiert was. Bei uns Sänger ist das eine, wenn eine schwarze Katze auf der Straße läuft, man darf nicht weiter. Man darf nicht mit einem Mantel auf die Bühne erscheinen oder mit einem Hut. Man darf nicht essen auf der Bühne, es sei denn, das ist vom Regisseur so gewollt. Also diese Aberglaube bei den Sängern ist berühmt und berüchtigt. Ich weiß von Mario Del Monaco, er hat eine Vorstellung,

0: ganze 20 Minuten später angefangen, weil er musste draußen spucken und dreimal um das Theater und was weiß ich.
1: Also natürlich, abergläubisch bin ich schon auch, das ist bei den Tänzern auch so. Ich würde jetzt nicht unbedingt meine Spitzenschuhe auf den Tisch, auf meinen Schminktisch stellen, angeblich bringt das Unglück. Ich würde schon aufpassen, dass ich meinen Spiegel nicht zerschlage, diese Dinge, ja. Aber ich würde jetzt nicht so weit gehen, dass ich sage, oh, jetzt habe ich den Spiegel zerschlagen, jetzt gehe ich heute gar nicht aus dem Haus, das nicht. Ja, aber ich glaube sehr stark an Fügung und dass eine größere Macht, die ja alles fügt, mich auch also leitet. Daran glaube ich schon, ja.

0: Wie lange hat Birgit Keil gebraucht vor einer Vorstellung, um die Giselle zu werden? Es ist nicht nur das Wärmen, es ist nicht nur das Wärmen der Muskel und so weiter, es ist auch der Kopf, weil alles kommt vom Kopf. Ich will und ich mache es. Und ich mache es heute hoffentlich besser als sonst. Wie lange haben Sie gebraucht? Für einen Sänger ist das etwa eine Stunde, dass er von draußen kommt, Auto in der Tiefgarage, nach oben, umkleiden, Mantel, Schminke und so weiter und so fort. Und dabei denkt er schon an seine Bewegungen und so weiter und so fort. Wie ist es bei einer erfahrenen Ballerina wie Sie gewesen?
1: Also eine Stunde vor der Vorstellung, das ist geradezu das Minimum, würde ich jetzt sagen. Denn da beginnt ja das Warm-up-Training und da bin ich ja dann, wäre ich noch nicht geschminkt. Also ich muss rechnen, dass wenn die Vorstellung um 20 Uhr beginnt, um 19 Uhr beginnt das Warm-up-Training für eine halbe Stunde, dann eine halbe Stunde zum Umziehen und auf die Bühne. Ich muss also spätestens um 18 Uhr da sein, damit ich Zeit habe, mich zu schminken. Ich war gern immer schon um 17.30 Uhr da. Aber das ist sehr individuell verschieden. Ich hätte nie, was ich jetzt heute bei meinen jungen Kollegen oder jungen Company-Mitgliedern beobachte, laute Musik aus den da CDs oder was sie alles haben und hat nichts mit der Vorstellung zu tun. Das hätte ich unerträglich gefunden. Ich habe mich auf die Vorstellungen gefreut, wie jemand, der eine wunderbare Reise machen darf. Ich habe praktisch Reisefieber gehabt. Und das war aufregend und das war eine große Vorfreude, die mich also erfasst hat, ja, durchdrungen hat, könnte ich fast sagen.

Sie haben viele Auszeichnungen bekommen und immerhin, denke ich, nicht genug für das, was Sie geleistet haben. Ich glaube, die größte Auszeichnung ist die Gnade Gottes, der Ihnen Gesundheit gibt und dass Sie wieder in dieser wunderbaren Kunst aktiv, tätig, maßgebend tätig sein.

0: können. Und Sie leiten jetzt das Ballett in Karlsruhe. Gibt es da Parallele zu ziehen zu Stuttgart? Es ist immer noch Baden-Württemberg. Ihr Titel als Kammertänzerin ist auch dort gültig. Der ist überall gültig, Gott sei Dank. Aber wie ist es auch, darüber wollen wir etwas von Ihnen erfahren. Das Ballett zu Ihrer Zeit, wie es auch heute, aber als Sie angefangen haben und das Ballett heute, gibt es da Unterschiede?
1: Also ich denke, dass ich in den 12 Jahren, die ich mit Krenko arbeiten durfte, ich war ja praktisch im richtigen Moment, am richtigen Ort und bin mit dem richtigen Menschen zusammengetroffen. Also besser geht's gar nicht. Man weiß es ja in dem Moment nicht. Das zeigt ja immer dann der Rückblick. Nein, diese 12 Jahre haben mich entscheidend geprägt in vielerlei Hinsicht. Krenko war eine so ungewöhnliche, schillernde Persönlichkeit von einem hohen Intelligenzgrad, der kulturell höchst interessiert war, auf allen Ebenen eigentlich. Und auch in seinen Werken eben unterschiedliche Künste oder Sparten zusammengeführt hat. Nein, es waren eben nicht nur diese 12 Jahre, es ging nämlich weiter. Ich war 35 Jahre in Stuttgart am Stuttgarter Ballett engagiert. Und sein Geist lebt bis heute weiter und lebt ganz stark in diesem Ensemble weiter, auch unter der Direktion eben von Marcia Haidé. Das war großartig und ich denke, ohne dass ich jeden Tag daran denken muss, ha, Krenko hätte das so gemacht, oder es ist in mir und es ist bei mir auf einen sehr fruchtbaren Boden gefallen. Es ist ja nicht bei jedem so, nicht jeder versteht ja alles gleich. Aber ich denke, was er uns beigebracht hat, zum Beispiel, das ist ein kleines, vielleicht banales Beispiel, dass wir unseren jungen Kollegen helfen. Ja, das haben wir natürlich mit wachsender Begeisterung gemacht. Und auch kenne ich eben keinen Neid. Ich denke, das ist die erste Qualität, die ein Direktor haben muss. Weil man muss ja für die anderen alles, möchte man für die anderen alles ebnen, damit sie bestmögliche Konditionen haben für ihre Auftritte und für die Entwicklung. Ich glaube, dass ich sehr, sehr viel gelernt habe. Und er hat uns geliebt und ich liebe meine Company. Ich liebe das, was ich tue. Es erfüllt mich mit genau derselben Leidenschaft wie das eigene Tanzen früher.
0: Und das geben Sie weiter, der jüngeren Kollegen. Was ist das Spezifische Ihrer Kompanie in Karlsruhe? Ich meine, wenn ich nach London gehe, weiß ich, was mich erwartet. Wenn ich nach München zu Ivan Liszka gehe, weiß ich, was mich erwartet. Was erwartet mich bei Birgit Keil? Qualität sowieso, aber man kann trotzdem eine spezifische Bezeichnung geben. Was, auf welche Akzente pochen Sie da?
1: Also mein Ensemble ist insofern etwas Besonderes, weil im Moment mehr als 50%, wir sind nur 30 Tänzer, von meiner Stiftung, meiner privaten Tanzstiftung, die ich vor 19 Jahren ins Leben gerufen habe, da habe ich nämlich aufgehört zu tanzen, von dieser Stiftung gefördert wurden und auch in Mannheim an der Akademie des Tanzes, das ist die staatliche Hochschule für Musik und Darstellende Kunst, ausgebildet wurden und dann eben direkt auch noch in die Kompanie aufgenommen wurden und da eine professionelle Karriere haben und bis zum ersten Solisten. Wir haben auch schon einen Kammertänzer von meinen Ex-Stipendiaten und Ex-Studenten, kürzlich Kammertänzer geworden ist. Also das ist einfach ein Kreis, der sich schließt, der sehr effektiv ist, Synergieeffekte entwickelt. Das ist das Besondere und ich glaube, das Besondere, was an dem Stuttgarter Ballett auffiel, war, dass wir alle sehr unterschiedlich waren, starken Charakter und sehr viel geben konnten, mit großer Leidenschaft eben über den Orchestergraben zu den Menschen direkt gekommen sind, die Menschen berührt haben, sie ja, emotionell eben erfasst haben oder sie das, was sie gehört haben, musikalisch eben dann auch visuell gesehen haben und ergriffen waren oder sich gefreut haben, gelacht haben. Ich denke, das ist so ähnlich. Es hat auch mal ein bedeutender Kritiker geschrieben, dass ihn das sehr an

0: das Stuttgarter Ballett Wunder damals erinnern würde, diese Entwicklung. Aber oft kommt jemand oder ein Gast, den ich eingeladen habe, eine Choreografie oder ein Stück zu machen und weiß vielleicht noch gar nicht, was Karlsruhe, und ist dann sehr angenehm überrascht, auch wie schnell meine Tänzer sind, wie schnell sie was aufnehmen, wie konzentriert sie sind, wie hungrig sie sind. Das ist wie bei uns damals.
1: Was mich immer gewundert hat, ist die außergewöhnliche Disziplin in diesem Beruf. Bei den Sängern ist es ein bisschen lockerer. Lockerer ist schon sehr positiv ausgedrückt. Beim Ballett, ich bin auch in München, weil wir dort sind, auch zu Hause teilweise. Ich bin oft bei verschiedenen Proben. Ich habe einen sehr guten Kontakt mit Ivan Liszka. Kein Wackeln, keine Ausrede, Konzentration bis zum letzten Augenblick. Und ich glaube, das ist die einzige Art und Weise, mit welcher man bei dieser Kunst arbeiten kann. Und was mich noch wundert, wie kann man alle diese Bewegungen behalten? Für mich als Sänger ist es völlig normal, eine Partitur zu nehmen oder einen Klavierauszug, am Klavier zu sitzen, meine Töne zu erklimpern und dann habe ich es im Kopf. Die Musik trägt, die trägt auch bei euch, aber jetzt ein Plié und jetzt ein Jeté und jetzt Arabesque und jetzt Blick nach links und jetzt Blick nach rechts. Wie kann man das behalten?
0: Ja, das ist schwer zu erklären, aber deshalb muss man ja auch bereits im Kindesalter anfangen. Denn beim angehenden Tänzer müssen die Nervenzellen im Kindesalter mit den richtigen Informationen versorgt werden, damit sie später noch mit anderen Informationen, nämlich die Kunst betreffend, man muss viel speichern. Und die Übung, sich Dinge zu behalten, Schritte zu behalten, die findet tagtäglich im Training statt. Das Training ist nämlich nicht immer das Gleiche. Der Aufbau ist der gleiche, aber wie das Training angelegt ist, da muss der Ballettmeister oder Trainingsleiter sehr kreativ sein, der sich praktisch zurechtlegt und vorbereitet, denn es muss den Zweck erfüllen, den Tänzer wieder auf die Beine zu stellen, ihn zu platzieren, ihn aufzubauen, dass er dann die großen Leistungen vollbringen kann. Das ist eine sehr, sehr verantwortungsvolle Aufgabe und er gibt die Übungen vor, die täglich wechseln, die natürlich im Grund eine Basis haben, aber er kann praktisch choreografieren, er kann kreativ sein. Und das muss man sehr schnell erfassen. Mhm. Und es geht im Kindesalter los, in der Kinderballettschule, dass man den Kopf trainieren muss, diese Dinge zu behalten. Und später ist es dann, wenn man die verschiedenen Werke, und man hat ja meistens ein ganzes Repertoire im Kopf, auch erlernt und anhand von der Musik, die Musik trägt, das ist bei manchen modernen Choreografen oder modernen Komponisten, empfand ich das als etwas schwieriger. Es hat für mich dann vielleicht ein bisschen länger gedauert und habe ich vielleicht auch nicht bis heute noch im Kopf. Während die Krenko-Stücke, das habe ich alles im Kopf. Mhm. Also das, man sieht, wenn es auch organisch, wenn es logisch ist, wenn es mit einer Handlung in Verbindung steht, wenn die Bewegungen einfach auch die Handlung erzählen. Es gibt auch langsame und gibt auch schnelle Tänzer. Ja, meine Kompanie ist schnell.
1: Sehr gut, sehr gut. Und man muss, glaube ich, diese Assoziation Bewegung, Musik, weil ich denke, das ist die beste Stütze. Ich weiß, dass gut zählen muss man, genauso im Orchester und bei den Sängern und dementsprechend reagieren.

0: so jung und voll Energie wie Birgit Keil jetzt ist, was für Pläne hat sie?
1: Also Pläne, ich meine, ich habe die nächsten drei Spielzeiten, habe ich natürlich, was die Premieren angeht, das zukünftige Repertoire, das habe ich geplant. Das ist geplant und in der Hochschule bin ich auch noch die Leiterin der Akademie des Tanzes und die Stiftung gibt es auch noch. Also all diese drei Dinge sind einer Entwicklung unterlegen, die ich mache, jeden Tag. Und Disziplin, das ist das Wort, das Sie vorhin erwähnt haben. Es geht tatsächlich in unserem Beruf nicht ohne Disziplin. Und wer diese Disziplin in sich hat, der gar nicht dran denken muss, jetzt muss ich aber diszipliniert sein, der ist am freisten, der hat es am besten. Mhm. Und ich glaube, ich habe Disziplin. Und deswegen, also mir macht es Freude.
0: Nach dem, was ich mit Ihnen und von Ihnen gesehen habe, ist das Disziplin im höchsten Grade. Nur so kann man weiterkommen. Nicht nur in Ihrem Beruf, für mich das Schwierigste im Bereich der Kunst, in jedem Beruf ist es so. Ich sage auch immer meinen Studenten, suchen Sie nicht die Wahrheit dort, wo sie nicht zu finden ist. Wenn ich das loslasse, wo geht's hin? Nach oben oder nach unten? Und es gibt viele, die sagen, ah, vielleicht nach oben.
1: Ja.
0: Ja? Gut, aber da muss man teilen. Nach ja, oben kann natürlich. Es gehen in ihrer Fantasie, ja, die sie brauchen für die Kunst. Aber die Realität ist, irgendwann mal muss ich wieder auf den Boden.
1: Aber wir müssen ständig auf dem Boden sein. Vor allen Dingen, wenn man eine so große Verantwortung hat. Ja? Meine Stiftung, da habe ich sehr viel Verantwortung übernommen. Genauso in der Akademie des Tanzes mit der Ausbildung. Und natürlich auch das, die künstlerische Entwicklung meines Ensembles. Das ist Verantwortung und da muss man auf dem Boden bleiben.
0: So ist es. Das ist Ihnen gelungen im Laufe dieser wenigen Jahre, die Sie auf der Erde gewesen sind. Ich wünsche Ihnen noch weitere sehr viele. Eine letzte Frage mit Dankbarkeit für die Zeit, die Sie geopfert haben. Nehmen wir an, das ist ein Zaubertisch. Tisch entdeckt dich. Es hat sich mit einem wunderbaren Tee bei Ihnen gedeckt und mit Kuchen. Angenommen, Sie hätten jetzt einen magischen Stab und Sie klopfen hier und Sie hätten drei Wünsche. Welche wären diese drei Wünsche? Klopf, klopf, klopf.
1: Also ich glaube, dass ich noch meine Gesundheit und meine Begeisterung weiterhin habe, weil das ist die Kraft, die ich habe. Dass ich vielleicht noch die Gnade habe, ein bisschen weitermachen zu dürfen in den Dingen, die ich jetzt tue, und möchte ich natürlich gewisse Menschen noch möglichst lang um mich herum haben. Das wären vielleicht die Wünsche.
0: Wir klopfen das mal ein und ich bin sicher, das wird so, wie Sie es sich gewünscht haben. Das sieht man in Ihren strahlenden Augen, dass das, was Sie tun, tun Sie mit Liebe und mit Disziplin. Und Sie werden in der zweiten Hälfte Ihres Lebens genauso viel Erfolg haben, wie Sie in der ersten gehabt haben. Zum Schluss darf ich Sie bitten, einen Gruß an die Zuhörerinnen und Zuhörer von Radio Opera zu richten.
1: Ja, ich freue mich sehr, dass ich mit Ihnen, Herr Professor Apostolo, dieses Interview machen durfte. Und ich wünsche den Hörern Ihres Senders noch sehr viel Freude und Spaß, wenn Sie ihnen zuhören.
0: Herzlichen Dank und toi, toi, toi.

Unsere heutige Sendung von Radio Opera war der Prima Ballerina Birgit Keil und ihrer herausragenden Kunst gewidmet. Wir hörten dazu Ausschnitte aus dem Ballett Giselle von Adolphe Adam, gespielt vom Orchester des Royal Opera House Covent Garden unter der Leitung von Marc Ermler.

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1: Heute Nacht sind vereinzelt Schauer und Gewitter unterwegs. Die Temperaturen, sie sinken auf 18 bis 15 Grad. Aktuell in Unteraltertheim im Landkreis Würzburg, da haben wir noch 18 Grad und in Würzburg an der Residenz noch etwas über 26 Grad. Der Charivari-Wettertrend, morgen gibt es einen Wechsel und zwar im böigen Wind wechseln sich ja Wolken und Sonne ab im Nordwest- bis Westwind. Dazu erwarten uns bis zur Mittagszeit ein paar Schauer, teilweise auch schwache Gewitter. Dahinter zeigt sich am Nachmittag immer häufiger die Sonne, die Höchstwerte 20 bis 23 Grad. Am Dienstag wechseln sich Wolken und Regen mit etwas Sonne ab. Am Mittwoch scheint es besonders südlich, das meint die Sonne und es wird wieder wärmer. Am Donnerstag gibt es erneut Schauer und Gewitter mit einer Abkühlung.
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2: Ich bin Justin Hamm. Angesichts niedriger Flusspegel, Waldbrände und Trockenheit hat die SPD das Thema Wasser für sich entdeckt. Fraktionsvize Limbacher sagte der Rheinischen Post, es müssten Meerwasserentsalzungsanlagen an den Küsten geprüft werden. Das Wasser müsse dann auch in besonders trockene Regionen transportiert werden. Zudem müsste Wasser besser gespeichert und die Grundwasserneubildung gefördert werden. Und es gibt gute Nachrichten von der Waldbrandfront. Im Westerwald in Rheinland-Pfalz bedroht das Feuer keine Wohnhäuser mehr. Die Evakuierung ist aufgehoben worden. Rund 300 Einsatzkräfte haben dort gegen die Flammen gekämpft. Auch aus NRW gibt es Entspannung. Der größte Waldbrand in der Landesgeschichte im Hürtgenwald ist jetzt unter Kontrolle. Und in Monschau, direkt an der belgischen Grenze, hat die Feuerwehr ihren Einsatz ebenfalls zurückgefahren. Wer in Ostdeutschland wohnt, zahlt für Energie deutlich mehr als in Westdeutschland. Laut des Vergleichsportals Verivox zahlen ostdeutsche Haushalte kaufkraftbereinigt für Wärme, Strom und Kraftstoffe rund 2.970 Euro. Und das sind 16% mehr als in den alten Bundesländern, wo sich die Kosten im Schnitt auf 2.550 Euro belaufen. Die größten Unterschiede gibt's bei den Heiz- und Tankkosten. Isabel Gose hat bei der Schwimm-EM in Paris Silber über 400 Meter Freistil gewonnen. Lukas Mertens holt über die gleiche Distanz Bronze. Und Thomas Bremser berichtet über die Marathon-Goldmedaille bei der EM in Birmingham durch Amanal Petros.
3: Kurz vor dem Ziel schnappt sich Petros eine Deutschlandfahne aus dem Publikum und läuft damit über die Ziellinie. Völlig verdient gewinnt der Mann von Hannover 96 den anspruchsvollen Marathon und sorgt für die 17. deutsche Medaille bei dieser EM. Petros wurde in Eritrea geboren, flüchtete schon als Kind mit seiner Familie und landete als Jugendlicher in Bielefeld.
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1: Da hätten wir die A81 Würzburg Richtung Heilbronn zwischen Tauberbischofsheim und Ahorn Gefahr durch Gegenstände auf der Fahrbahn. Die A7 Fulda Richtung Würzburg zwischen Dreieck Schweinfurt-Wernig und Gramschatzer Wald. Gefahr durch Gegenstände auf der Fahrbahn. Kräfte zur Störungsbeseitigung sind vor Ort. Wir bleiben auf der A7. Jetzt aber Ulm Richtung Fulda zwischen Kreuz Bibelried und Würzburg-Estenfeld. Gefahr durch einen defekten PKW. Der Standstreifen ist blockiert. Jetzt die A3, Würzburg Richtung Nürnberg zwischen Kitzingen, Schwarzach und Wiesenheid. Gefahr durch Personen auf der Fahrbahn, Gefahr durch einen defekten PKW. Der Standstreifen ist blockiert. Und dann hätten wir noch die A3 Nürnberg Richtung Würzburg zwischen Kitzingen, Schwarzach und Kreuz Bibelried ist der Standstreifen blockiert wegen einer Unfallaufnahme. Ja, ganz schön was los. Und wenn ihr noch etwas bemerkt, dann ruft uns einfach kostenfrei an auf unserer Blitz- und Verkehrshotline der 0800 30 80 700.
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1: Am Sonntagabend, schön, dass ihr mit dabei seid. Einen wunderschönen guten Abend in die Runde. Und eine noch

Das waren sie, The Beautiful Sounds und Song for Whoever. Ein Lied für wen auch immer. Vorher gab's Duran Duran und Ordinary World. Gleich gibt's The Weeknd featuring Daft Punk mit I Feel It Coming. Ja, und ich fühle es auch kommen. Die ersten Grüße kommen gleich und ja, der Montag kommt auch bald. Ich fühle das auch schon richtig kommen. Aber bevor wir jetzt eben zu The Weeknd kommen, schauen wir doch nochmal gerade schnell, was wir denn zu grüßen haben. Da hätten wir, ja, Grüße von der Amber. Die möchte nämlich ihren Frank grüßen, der aktuell, ja, im Krankenhaus ist und möchte ihm gute Besserung wünschen. Da schließen wir uns an und hoffen, dass er da nicht mehr allzu lange drin bleiben muss. Und dann haben wir noch die Silvana, die hat auch Grüße, die möchte nämlich ihren Gerhard grüßen und alle, die sie kennen. Und wenn ihr auch wollt, dann dürft ihr auch. Was müsst ihr tun? Uns entweder eine WhatsApp schicken, die Nummer gibt's auf www.meincharivari.de oder ihr ruft gleich kostenfrei hier an. Im Studio unter der 0800 30 80 700. Ja, und dann werdet ihr geholfen. Jetzt aber wie angekündigt, Daft Punk und The Weeknd oder The Weeknd und Daft Punk. Kann man sehen, wie man will. Und I Feel It Coming.

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15: Ja, in der Nacht, da sind vielerorts Schauer und Gewitter unterwegs. Die Temperaturen, sie sinken auf 18 bis 15 Grad. Ja, und aktuell in Rieneck im Landkreis Main-Spessart, da haben wir noch 20 Grad. Und in Würzburg am Funkhaus in der Semmelstraße noch etwas über 25 Grad. Der Charivari-Wettertrend. Morgen gibt es einen Wechsel aus Böige im West- bis Nordwestwind. Da wechseln sich Wolken und Sonne ab. Dazu erwarten uns bis zur Mittagszeit ein paar Schauer, teilweise auch schwache Gewitter. Dahinter zeigt sich am Nachmittag immer häufiger die Sonne, die Höchstwerte 20 bis 23 Grad. Am Dienstag wechseln sich Wolken mit Regen und etwas Sonne ab. Am Mittwoch scheint besonders südlich des Mainz die Sonne und es wird wieder wärmer. Am Donnerstag gibt es erneut Schauer und Gewitter mit einer Abkühlung. Na, lassen wir uns mal überraschen.
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15: Ja, da hätten wir gute Nachrichten von den Straßen in Mainfranken. Aktuell keine Störungsmeldung. Ihr habt freie Fahrt. Ja, und wenn ihr noch etwas bemerkt, dann ruft uns einfach kostenfrei an auf unserer Blitz- und Verkehrshotline der 0800 30 80 700. Mit Tom Böttcher und hier ist Gazebo, unverkennbar. 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

Bryan Adams, Everything I do for you. So, vom Christian jetzt, der Christian mit K, der hat Grüße an seine Frau, die Barbara. Ja, mit der ist er nämlich heute seit 14 Jahren zusammen und er bereut keine Sekunde. Ja, so muss das sein. Ja, da wünschen wir auch mal alles Gute, ne, auf die nächsten 14 Jahre. Und ja, feiert mal schön. Vielleicht auch erst noch nächste Woche, ich weiß nicht, oder habt ihr schon am Wochenende? Dann haben wir noch, ja, von der Martina Grüße, die möchte ihren Georg grüßen und ihre Nachbarn, den Sebastian und die Alice. Ja, und wenn ihr auch wollt, ihr wisst ja, dann könnt ihr, ihr müsst allerdings auch ein bisschen was tun, entweder schickt ihr uns eine WhatsApp hier ins Studio, die Nummer gibt's auf www.meinscharivari.de, Möglichkeit Nummer 1. Möglichkeit Nummer 2, ihr greift zum Telefon 0800 30 80 700, das heißt also, ihr könnt kostenfrei hier anrufen. Möglichkeit Nummer 3, ihr seid rundum glücklich, lehnt euch zurück, entspannt und ja, lauscht jetzt ganz gespannt 10cc im Hintergrund schon zu hören, hier auf Radio Charivari mit I'm Not In Love.

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0: Das Würzburg, da haben wir noch 19 Grad und in Würzburg am alten Kranen noch 25 Grad. Der Charivari-Wettertrend. Morgen wechseln sich im böigen Wind bis Nordwest, also West bis Nordwestwind gibt es morgen und zwar böig, Wolken und Sonne ab. Dazu erwarten uns bis zur Mittagszeit ein paar Schauer, teilweise auch schwache Gewitter. Dahinter zeigt sich am Nachmittag immer häufiger mal die Sonne. Die Höchstwerte morgen 20 bis 23 Grad, also relativ moderat. Am Dienstag wechseln sich Wolken mit Regen und etwas Sonne ab. Mittwochs scheint besonders südlich des Mainz die Sonne und es wird wieder wärmer. Am Donnerstag gibt es dann erneut Schauer und Gewitter mit einer Abkühlung.
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2: Ich bin Justin Hamm. Die belgischen Behörden haben zur Bekämpfung des größten Waldbrandes in der Geschichte unseres Nachbarlandes Einsatzkräfte aus Deutschland angefordert. Die Helfer sind auch schon unterwegs. Mehr als 2700 Hektar stehen in Flammen. Nun haben die Behörden eine Evakuierung in Teilen der nordrhein-westfälischen Stadt Monschau angeordnet. Notunterkünfte waren bereits vorbereitet worden. Die Lage vor Ort bleibt dynamisch. BSW-Chefin Wagenknecht fordert AfD-Politiker Höcke erneut zu einem öffentlichen Gespräch auf. Sie will über Gemeinsamkeiten und Unterschiede beider Parteien und einen überparteilichen Ministerpräsidenten sprechen, auch für Sachsen-Anhalt. Dort will die AfD nämlich bei der Wahl in 3 Wochen mit Umfragewerten über 40% die absolute Mehrheit holen. Das BSW kämpft um den Einzug in den Landtag. Wegen der anhaltenden Trockenheit ist das Feuerwerk beim Dachauer Volksfest heute Abend gestrichen worden. Schon der ursprüngliche Termin am Donnerstag war ausgefallen. In Neumarkt soll morgen Vormittag entschieden werden, ob es dort am Abend ein Feuerwerk gibt. Die Stadt hofft auf ausreichend Regen. Straubing hält an seinem morgigen Feuerwerk beim Gäubodenvolksfest fest. Die gemischte deutsche Sprintstaffel hat sich bei der EM in Birmingham die Silbermedaille gesichert. Nach jeweils 100 Metern mussten sich Kevin Kranz, Rebecca Hase, Heiko Gussmann und Gina Lückenkämper nur Großbritannien geschlagen geben. Goldene Momente gab es zum Abschluss auch für Team Deutschland. Frederik Ruppert wurde Europameister über 3000 Meter Hindernis und Amanal Petros holte Marathongold.
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0: Nach wie vor gute Nachrichten von den Straßen in Mainfranken. Aktuell keine Störungsmeldungen. Ihr habt freie Fahrt und wenn euch etwas auffällt, dann ruft uns einfach kostenfrei an. Die 0800 30 80 700.
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0: Es geht in die zweite Stunde der heutigen Sonntagsausgabe. Schön, dass ihr mit dabei seid. Wir gehen rein mit Donna Lewis und I love you always, forever.

Patti Smith und Because the Night hier auf Radio Charivari, eurem Radio von hier. Ja, und ein Blick auf die Uhr sagt uns, es ist schon mal wieder soweit, einen Blick auf unser Kalenderblatt zu werfen. Was war denn heute am Sonntag alles oder was ist heute alles am Sonntag? Ja, also, wenn ihr heute nicht so recht gewusst habt, was ihr tun sollt und mal hier, mal da, mal dort und ihr das Gefühl habt, ihr seid den ganzen Tag Achterbahn gefahren, dann hat das vielleicht was damit zu tun, dass heute Tag der Achterbahn ist. Der Tag der Achterbahn wurde am Anfang der 1980er Jahre von einem US-amerikanischen oder einer US-amerikanischen Zeitung ins Leben gerufen und erinnert an den 16. August 1878. An diesem Tag erhielt die US-Amerikaner Richard Knutson und J.G. Taylor das Patent für eine Holzachterbahn. Das wusste ich auch nicht. Ich sage ja, man lernt nie aus. Dann haben wir heute noch den Erzähl-einen-Witz-Tag. Im Gegensatz zum 1. April, bei dem es darum geht, Menschen Streiche zu spielen, geht es beim Erzähl-einen-Witz-Tag um Menschen mit Witzen und Wortspielen zum Lachen zu bringen. Ja, und das hier, das zählt eindeutig dazu, dass ich weiß, warum das heute mein Lieblingstag war. Tag der Bratwurst, genau. Auch wenn die Bratwurst selbst aus Deutschland kommt, wurde der Tag der Bratwurst in den USA ins Leben

0: hervorrufen. Leider ist nicht bekannt, wer genau für diesen kulinarischen Feiertag verantwortlich ist, aber ja, genau, die Grillbratwurst, da habe ich heute auch den Tag der Bratwurst begangen. Ja, und dann haben wir noch Namenstage, unter anderem von Serena, Serenella, Rocco, Theodor, Eva Maria, Stefan, Bitya, Achim, Amelle, Rochus, Janine, Steffen und Etienne, um mal wieder einige auszugsweise zu nennen, am 228. Tag des Jahres in der 33. Kalenderwoche. Im Sternzeichen nach wie vor Löwe und im Ohr haben wir jetzt Michael Patrick Kelly auf Radio Charivari und Blurry Eyes. Bitteschön.
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14: In der Nacht sind vielerorts Schauer und Gewitter unterwegs. Die Temperaturen sinken auf 18 bis 15 Grad. Aktuell in Dettelbach im Landkreis Kitzingen, da hat es noch 20 Grad. Und in Würzburg am Bürgerbräugelände, da haben wir noch knapp 25 Grad. Der Charivari-Wettertrend. Morgen wechseln sich im böigen West- bis Nordwestwind Wolken und Sonne ab. Dazu gibt es dann bis zur Mittagszeit ein paar Schauer, teilweise auch schwache Gewitter. Danach am Nachmittag immer häufiger Sonne und die Höchstwerte 20 bis 23 Grad. Am Dienstag wechseln sich Wolken und Regen mit etwas Sonne ab. Am Mittwoch scheint besonders südlich des Mains die Sonne und es wird wieder wärmer. Donnerstag gibt es dann erneut Schauer und Gewitter mit einer Abkühlung.
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14: So muss das sein. Nach wie vor gute Nachrichten von den Straßen in Mainfranken. Aktuell keine Störungsmeldung. Wenn euch noch etwas auffällt, dann ruft uns einfach kostenfrei an auf unserer Blitz- und Verkehrshotline der 0800 30 80 700.
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auf Radio Charivari, eurem Radio. Von hier geht's jetzt langsam Richtung Mitternacht. Ja, da ist es wieder für mich Zeit, mich langsam zurückzuziehen. Vorher verrate ich euch allerdings noch, was es bis 24 Uhr noch zu hören gibt. Da hätten wir zum einen Mariah Carey mit Without You, Alec Benjamin mit Let Me Down Slowly und OMD mit Made of Orleans. Ja, und die letzten Grüße, die kommen zum einen von der Carla, die möchte ihre beste Freundin, die Sarah, grüßen. Und dann haben wir noch von der Alexandra Grüße, die möchte ihren Schatz, den Uwe, grüßen. Alle, die sie kennen, und das Charivari-Team, da sage ich doch schon mal Danke. Ja, und wünsche euch jetzt eine gute Nacht, was immer ihr macht. Einen guten Start in die neue Woche. Ja, und da im Hintergrund hören wir bereits OMD und Made of Orleans. Und damit sage ich mal Tschüssen.

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12: Heute Nacht, da sind vielerorts Schauer und Gewitter unterwegs. Die Temperaturen, sie sinken und zwar auf 18 bis 15 Grad. Ja, in Karsbach im Landkreis Main-Spessart, da sind sie schon auf 20 Grad gesunken, die Temperaturen. Und in Würzburg, ja, am Neumünster, da haben wir noch knapp 25 Grad. Der Charivari-Wettertrend.

Morgen wechseln sich dann im böigen Wind West- und Nordwestwind ist angesagt, Wolken und Sonne ab. Dazu gibt's bis zur Mittagszeit den ein oder anderen Schauer, teilweise auch das ein oder andere schwache Gewitter. Am Nachmittag dann zeigt sich immer häufiger die Sonne und die Höchstwerte, die erreichen morgen so 20 bis 23 Grad. Dienstags gibt's einen Wechsel und zwar von Wolken mit Regen und etwas Sonne.

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1: Ich bin Justin Hamm. Grünen-Chef Banaschak fordert von der CDU nach den Ostlandtagswahlen Gesprächsbereitschaft auch mit der Linkspartei über eine mögliche Regierung ohne die AfD. Im ZDF sagte er:
2: In einer Situation, in der man befürchten muss, dass am Ende Antidemokraten und Verfassungsfeinde Einfluss auf die Politik bekommen, müssen Demokraten miteinander gesprächsfähig sein. Das erwarte ich von der Linken, das erwarte ich von der SPD und das erwarte ich auch von der Union.
1: Bei der CDU gibt es seit 2018 einen generellen Unvereinbarkeitsbeschluss zur Zusammenarbeit mit Linken und AfD. Nun also doch, Teile der Stadt Monschau in NRW müssen wegen eines großen Waldbrandes evakuiert werden. Die Behörden ordneten die Maßnahmen nun an. Bewohner zweier Straßenzüge müssen ihre Häuser verlassen. Der Waldbrand war in Belgien ausgebrochen und erstreckt sich mittlerweile auf über 2700 Hektar, so groß wie der Flughafen Leipzig-Halle. Belgien hat mittlerweile auch Unterstützung aus Deutschland angefordert. In Bayern hat es in diesem Jahr bisher deutlich weniger Masernfälle gegeben. Gesundheitsministerin Gerlach spricht von 6 Erkrankten. Letztes Jahr um die Zeit waren es 40. Gerlach begründet diesen starken Rückgang mit der Impfaufklärung in Bayern. Die CSU-Politikerin sagt aber auch, dass es bei der zweiten Masernimpfung von Kleinkindern noch Nachholbedarf gibt. Noch eine Goldmedaille für Team Deutschland zum Abschluss der Leichtathletik-EM. Frederik Ruppert ist erstmals Europameister über 3000 Meter Hindernis. Zudem holte Karl Bebendorf Bronze. Die Silbermedaille schnappte sich die deutsche Sprint-Mixed-Staffel. Weitsprungstar Malar Kamiambo schaffte es in Birmingham nicht aufs Podest.
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9: Ich bin Justin Hamm. Wegen des riesigen Waldbrandes im Hohen Venn werden nun doch Teile der Stadt Monschau in NRW evakuiert. Erstmal sind 17 Häuser betroffen. Dabei war man in Monschau eigentlich davon ausgegangen, dass die Flammen nicht übergreifen. Der Brand, der seit Freitag in Belgien wütet, hat schon rund 30 Quadratkilometer zerstört. Löschhubschrauber aus den Niederlanden, Flugzeuge aus Schweden und Feuerwehrleute aus Deutschland und Luxemburg helfen inzwischen mit. Wir bleiben beim Thema. Die SPD-Bundesminister haben einen Hitzeaktionsplan vorgelegt, inklusive Forderung an die Union. Thomas Bremser hat die Details.
10: Bund, Länder, Städte und Gemeinden müssen an einem Strang ziehen beim Klimaschutz. Das ist im deutschen System aber gar nicht so einfach. Dafür müsste das Grundgesetz geändert werden. Etwa damit der Bund Dinge mitfinanzieren kann, die eigentlich in den Händen der Kommunen liegen. Mehr Hitzeschutz in Kliniken oder mehr Grün in Städten.
9: In Bayern sinkt das persönliche Demenzrisiko. Das zeigen Daten der Krankenkasse AOK. Demnach lag der Anteil der an Demenz erkrankten Menschen in Bayern 2024

2020 noch bei 3,2%. Die AOK sagt aber auch, dass immer mehr Leute in die Risikogruppe für Demenz fallen. Das liege an der höheren Lebenserwartung und daran, dass die geburtenstarken Jahrgänge, also die Babyboomer, jetzt ins höhere Alter kommen. Deutschlands Leichtathleten haben bei der EM

0: nicht aufs Podest geschafft.
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13: Ich bin Justin Hamm. Die belgischen Behörden haben zur Bekämpfung des größten Waldbrandes in der Geschichte unseres Nachbarlandes Einsatzkräfte aus Deutschland angefordert. Die Helfer sind auch schon unterwegs. Mehr als 2700 Hektar stehen in Flammen. Nun haben die Behörden eine Evakuierung in Teilen der nordrhein-westfälischen Stadt Monschau angeordnet. Notunterkünfte waren bereits vorbereitet worden. Die Lage vor Ort bleibt dynamisch. Umweltverbände fordern von der Bundesregierung mehr Schutz vor Hitze und Klimafolgen. Die Deutsche Umwelthilfe verlangt, Klimaschutz und Klimaanpassung als Gemeinschaftsaufgabe im Grundgesetz zu verankern. Und auch der BUND fordert ein wirksames Vorsorgepaket. SPD-geführte Ministerien wollen in dieser Wahlperiode noch eine Grundgesetzänderung anstoßen. Die Union zeigt sich skeptisch. Eine nötige Zweidrittelmehrheit im Bundestag gilt als unsicher. Wegen der anhaltenden Trockenheit ist das Feuerwerk beim Dachauer Volksfest am Abend gestrichen worden. Schon der ursprüngliche Termin am Donnerstag war ausgefallen. In Neumarkt soll heute Vormittag entschieden werden, ob es dort am Abend ein Feuerwerk gibt. Die Stadt hofft auf ausreichend Regen. Straubing hält an seinem heutigen Feuerwerk beim Gäubodenvolksfest fest. Mit dem besten deutschen Ergebnis seit 28 Jahren ist die Leichtathletik-EM in Birmingham zu Ende gegangen. Zum Abschluss gab es nochmal Gold für Team D. Hindernisläufer Frederik Ruppert triumphierte über 3000 Meter. DLV-Verbandsvorstand Büttner zeigte sich in der ARD stolz.
14: Dass wir ein neues Selbstbewusstsein haben, dass wir nach 2 Jahren, ich erinnere mich noch gut daran, in Budapest waren wir ja wirklich ganz weit hinten.